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Es folgen die Nachrichten vom Deutschlandfunk.

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Sechs Uhr, die Nachrichten. Angesichts der hohen Kraftstoffpreise, ab zunächst die Übersicht. Angesichts der hohen Kraftstoffpreise an den Tankstellen hält die Debatte über Entlastungen für Autofahrer an.

Kampfflugzeuge der NATO haben im litauischen Luftraum eine Drohne abgeschossen. US-Präsident Trump ist mit seinem Vorhaben, die Briefwahl bei den Zwischenwahlen im November einzuschränken, endgültig gescheitert. Die Meldungen im Einzelnen. Saarlands Ministerpräsidentin Rehlinger von der SPD hat angesichts der hohen Kraftstoffpreise die Forderung ihrer Partei nach einem Preisdeckel und einer Übergewinnsteuer bekräftigt. Steigende Benzin- und auch Gaspreise erforderten eine politische Antwort der Bundesregierung, sagte Rehlinger der Rheinischen Post. Mit einer Übergewinnsteuer könnten Ölkonzerne als Krisenprofiteure abgeschöpft und die Einnahmen für Entlastungen der Autofahrer genutzt werden. Bundeswirtschaftsministerin Reiche, CDU, hatte gestern Forderungen nach einem neuen Tankrabatt zurückgewiesen. Sie sagte den Sendern RTL und NTV, die Koalition sehe dafür keine finanziellen Spielräume. Sie sprach sich stattdessen für Direktzahlungen an Geringverdiener aus. Der Verband Fuels und Energie rechnet nach eigenen Angaben frühestens im nächsten Jahr mit einer Normalisierung der Energiepreise. Voraussetzung dafür sei aber eine Deeskalation im Nahen Osten. Der ukrainische Präsident Zelensky hat sich skeptisch zu einer von den USA vorgeschlagenen Waffenruhe für Angriffe auf Energieanlagen geäußert. Man werde den Vorstoß nur unterstützen, wenn Russland den Krieg tatsächlich beenden wolle, sagte Zelensky in seiner abendlichen Videobotschaft. Einen solchen Willen könne er aber bisher nicht erkennen. US-Präsident Trump hatte auf seiner Online-Plattform behauptet, Russland und die Ukraine hätten sich auf eine teilweise Waffenruhe verständigt. Diese sehe vor, alle gegenseitigen Angriffe auf Energieinfrastruktur einzustellen. Aus Moskau gibt es bisher keine Stellungnahme. Am Wochenende hatte Trump, ungeachtet der Eskalation im Nahen Osten, die Ukraine für die steigenden Ölpreise auf dem Weltmarkt verantwortlich gemacht. Die ukrainische Armee greift seit Monaten verstärkt russische Ölraffinerien an. Dies führte in Russland zu Einschränkungen bei der Kraftstoffproduktion und zu Engpässen an den Tankstellen. Kampfflugzeuge der NATO haben über Litauen eine Drohne abgeschossen. Wie die Behörden des Landes mitteilten, war die Drohne zuvor nahe der Hauptstadt Vilnius gesichtet worden. Zur Herkunft wurden keine Angaben gemacht. Litauens Präsident Nauseda dankte den NATO-Kräften für ihre schnelle Reaktion. Diese sei angesichts der zunehmenden Aggression Russlands gegen die Ukraine von großer Bedeutung. Der öffentlich-rechtliche litauische Sender LRT berichtet unter Berufung auf Sicherheitskreise, die Drohne sei im benachbarten Belarus gestartet worden. In den baltischen Staaten kommt es wegen des Ukraine-Kriegs immer wieder zu Verletzungen des Luftraums, etwa durch fehlgeleitete Drohnen. In der EU gibt es erneut Streit über Russland-Sanktionen. Wie ein Sprecher der irischen Ratspräsidentschaft mitteilte, konnten sich die Mitgliedstaaten nicht darauf einigen, die heute auslaufenden Strafmaßnahmen gegen rund 3000 Personen und Unternehmen um ein Jahr zu verlängern. Stattdessen gibt es jetzt eine Frist von einer Woche. Bis dahin sollen weitere Gespräche über strittige Fragen geführt werden. Nach Informationen der deutschen Presseagentur fordert etwa die Slowakei, die EU-Sanktionen gegen den russischen Oligarchen Usmanov aufzuheben. Im anderen Fall will das Land die Verlängerung aller Strafmaßnahmen blockieren. Unterstützung bekam die Slowakei dabei laut Diplomaten zuletzt von Frankreich. Bundesverteidigungsminister Pistorius reist heute zu Gesprächen in die USA. Der SPD-Politiker trifft im Pentagon in Arlington bei Washington zunächst seinen amerikanischen Amtskollegen Hegseth. Dabei dürfte es unter anderem um die weitere militärische Zusammenarbeit zwischen Deutschland und den USA sowie aktuelle sicherheitspolitische Herausforderungen gehen. Am Freitag wird Pistorius beim Flugzeughersteller Lockheed Martin im Bundesstaat Texas den ersten von Deutschland bestellten Tarnkappenjet vom Typ F-35 in Empfang nehmen. Die neuen Kampfflugzeuge sollen in den kommenden Jahren die veraltete Tornado-Flotte der Luftwaffe ersetzen. Pistorius trifft sich außerdem in New York mit Vertretern der Vereinten Nationen, darunter UNO-Generalsekretär Guterres. US-Präsident Trump ist mit seinem Vorhaben, die Regeln für die Briefwahl bei den Zwischenwahlen im November zu verschärfen, endgültig gescheitert. Der oberste Gerichtshof lehnte einen Eilantrag von Trump gegen die Entscheidung einer Vorinstanz ab. Zur Begründung hieß es, die Wahlbehörden in den Bundesstaaten hätten nicht ausreichend Zeit, um die neuen Regeln vor den Wahlen angemessen umzusetzen.

Zugleich betonte das Gericht noch keine Entscheidung über die grundsätzliche Rechtmäßigkeit des Gesetzes getroffen zu haben. Es sieht vor, dass die US-Post nur noch Briefwahlunterlagen an Personen zustellen darf, die in Wählerlisten erfasst sind. Trump gibt an, damit Wahlbetrug verhindern zu wollen. Mehrere Gerichte urteilten, dass die Regelung wahrscheinlich zur Entrechtung von Millionen von Wählern führen werde, während sie nur höchstens geringfügige Vorteile

0: Transidentität nicht thematisiert werden darf, soll gestrichen werden. Das Gesetz war 2021 von der damaligen rechtsnationalistischen Regierung erlassen worden. Begründet wurde es mit dem Kinder- und Jugendschutz. Der Europäische Gerichtshof in Luxemburg entschied im April, dass das ungarische Gesetz gegen die Grundrechtecharta der EU verstößt. Nicht-heterosexuelle sowie transgeschlechtliche Menschen würden als eine Gefahr für die Gesellschaft stigmatisiert und marginalisiert. Bundesfinanzminister Klingbeil hat eine mögliche Übernahme der Commerzbank durch die italienische Großbank UniCredit an Bedingungen geknüpft. Er sagte nach einem Gespräch mit UniCredit-Chef Orcel, die Commerzbank müsse eine börsennotierte Aktiengesellschaft mit Sitz in Frankfurt bleiben und ihre Bedeutung für die Finanzierung des Mittelstands weiterhin erfüllen. Zudem habe die Bundesregierung die Interessen der Beschäftigten im Blick. UniCredit-Chef Orcel betonte nach dem Gespräch mit Klingbeil in Berlin, Ziel sei es nun, einen Weg zu finden, der allen Beteiligten bestmöglich gerecht werde. Die italienische Großbank hatte sich durch Aktienkäufe und Optionen einen Anteil von fast 50% an der Commerzbank gesichert und strebt eine Übernahme an. Innerhalb der Commerzbank wird der Abbau von tausenden Stellen befürchtet. Der Bund hält als zweitgrößter Aktionär gut 12% der Anteile an der Bank in Frankfurt. Verbraucherschützer kritisieren, dass Termine in vielen Arztpraxen nur noch online vergeben werden. Das sei vor allem für ältere Menschen ein Problem, sagte der Vorstand der Verbraucherzentrale Hessen, Philipp Wendt, der dpa. Es gebe immer mehr Praxen, die entweder gar nicht mehr telefonisch erreichbar seien oder sofort auf die Online-Terminvergabe verwiesen. Wendt forderte Ärztinnen und Ärzte auf, zumindest ein analoges Mindestangebot beizubehalten, um Menschen ohne Smartphone oder mit geringen Internetkenntnissen nicht auszuschließen. Die Landesärztekammer Hessen verwies auf fehlendes Personal. Es werde für Arztpraxen immer schwieriger, medizinische Fachangestellte zu finden, erklärte eine Sprecherin. Bei der Emmy-Verleihung in Los Angeles hat die US-Horrorserie Widow's Bay 14 Auszeichnungen erhalten. Sie gewann unter anderem in den Kategorien Beste Comedy-Serie und Beste Hauptdarstellerin. Als Beste Dramaserie wurde The Pitt ausgezeichnet, die in einem Krankenhaus spielt. Die Emmy Awards zählen zu den wichtigsten Auszeichnungen für Leistungen im TV- und Streaming-Bereich. Und hier noch einmal die Übersicht. Angesichts der hohen Kraftstoffpreise an den Tankstellen hält die Debatte über Entlastungen für Autofahrer an. Kampfflugzeuge der NATO haben im litauischen Luftraum eine Drohne abgeschossen. US-Präsident Trump ist mit seinem Vorhaben, die Briefwahl bei den Zwischenwahlen im November einzuschränken, endgültig gescheitert. Das Wetter. Am Tag im Norden bewölkt, im Nordwesten Schauer und teils kräftige Gewitter. In der Mitte und im Süden sonnig, Höchsttemperaturen 21 bis 30 Grad. Morgen stark bewölkt, gebietsweise schauerartiger Regen und Gewitter. Im Verlauf aus Nordwesten abklingender Niederschlag und Auflockerungen, 18 bis 24 Grad.
1: Das waren die Nachrichten vom Deutschlandfunk. 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
2: Und er sagt einen schönen guten Morgen ins Sendegebiet der 90,7 und der 92,5 an diesem Sendemorgen. Wie immer werden von 6 bis 8 die Frequenzen zusammengeschoben. Sie hören uns also in einem großen Sendegebiet zwischen Bremen, Delmenhorst, Nordenham, Butjading bis Cuxhaven hoch. Und wir haben einiges vorbereitet. Unter anderem, wir sind ja Studio Nordenham, blicken wir auf die Kommunalwahl und stellen fest, dass es in Nordenham eine Bürgermeisterin geben wird ab dem 1.11. Sonja Brötcher hat die Wahl deutlich gewonnen und wir werden mit ihr sprechen oder haben mit ihr gesprochen, aber auch mit dem Wahlverlierer, mit Nils Siem, der gerne seine Amtszeit verlängert hätte, haben wir gesprochen. Das Ganze in dieser ersten Stunde. Dazu gibt es wie immer natürlich trotzdem unseren Buchtipp der Woche und wir blicken natürlich auch auf einen umfangreichen

Veranstaltungskalender. In der zweiten Stunde, da haben wir dann auch noch den Gewinner der Landratswahl in der Wesermarsch vors Mikrofon bekommen. Mit Stefan Siefgen haben wir ebenfalls gesprochen über den Ausgang der Kommunalwahl. Und jetzt gibt es zum Start der Sendung natürlich erst einmal Musik, denn schließlich gab es Wort durch die Nachrichten und durch meine lange Anmoderation schon genug. Wir haben 6:11 Uhr. Schönen guten Morgen.

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0: Die Kommunalwahlen in Niedersachsen haben in vielen Städten, Gemeinden, Kommunen zu überraschenden Ergebnissen geführt und für Veränderungen in der Zusammensetzung der Parlamente, aber auch auf den Chefposten geführt. Etwa in Nordenham, wo die parteilose Herausforderin Sonja Brötje sich gegen Amtsinhaber Nils Siemen klar durchgesetzt hat und zur neuen Bürgermeisterin gewählt wurde. Und das mit absoluter Mehrheit der Stimmen, was sich schon früh am Wahlabend abgezeichnet hat und die Herausforderin selbst überrascht hat.
1: Also für mich war das vollkommen unerwartet. Ich war gestern absolut überrascht, schon nach den ersten Wahllokalen, die ausgezählt worden sind. Ich bin wirklich ganz fest von einer Stichwahl ausgegangen. Ich bin von einem, sagen wir mal, Kopf-an-Kopf-Rennen zwischen Nils und auch mir ausgegangen. Und dass dieser erste Durchgang schon zu diesen Prozenten führt, habe ich definitiv nicht erwartet.
0: Eben diese Stichwahl wird nicht nötig, da sie 54,55% der Stimmen auf sich vereinen konnte, während auf Amtsinhaber Siemen nur 34,38% entfielen. Der dritte Bewerber, Markus Huck, kam auf 11,08%. Zwar hat die Deutlichkeit des Ergebnisses die Bürgermeisterkandidatin überrascht, aber es gab gerade in der Endphase der Wahl doch einige Themen, die die Nordenhammerinnen und Nordenhammer offensichtlich sehr bewegt und für eine Wechselstimmung gesorgt haben, glaubt Brötje.
1: Also was so in den letzten Wochen vor allem jetzt im Endspurt rüberkam, war, dass viele einen Wechsel sich gewünscht haben. Vielleicht waren es jetzt auch einfach die Umstände, die für Nils ungünstig gekommen sind, die er aber dem Grunde nach selbst nicht zu beeinflussen oder nicht zu vertreten hat. Sei es die ganze Geschichte um den Rathausturm, jetzt jüngst nochmal das Thema mit der Friedeburg, Situation im Straßenbereich. Ich denke, das waren so viele, viele Kleinigkeiten. Das sind zumindest die Punkte, die mir, sagen wir mal, genannt wurden.
0: Sonja Brötje leitet bislang das Städtische Amt für Ordnung und Soziales in Nordenham und wird am 1.11. dann in ihr neues Büro weiterziehen. Spannende Wochen warten also auf die zukünftige Bürgermeisterin.
1: Na, jetzt die nächsten Wochen werden erstmal davon geprägt sein, dass ich mein jetziges Amt sozusagen eben aufräume, eben dort auch eine vernünftige Übergabe vorbereite. Parallel werde ich jetzt auch zusehen, mit den Fraktionen ins Gespräch zu kommen, weil mir wirklich wichtig ist, dass wir hier so gut es geht wirklich für Nordenham mit einer guten gemeinsamen Stimme versuchen werden voranzukommen. Und dann müssen wir uns den einzelnen Problemen stellen. Aber die ersten Wochen, es ist natürlich das Bürgermeisteramt, ist die Schnittstelle zwischen Verwaltung und Politik. Und in diesen beiden Richtungen werde ich einfach Gespräche führen müssen. Ja, das sind jetzt erstmal so meine ersten Schritte, jetzt auch schon vor Amtsantritt.
0: Und mit Amtsantritt liegen dann durchaus herausfordernde Zeiten vor Sonja Brötje. Und es gibt Aufgaben, die sie dann möglichst schnell angehen möchte.
1: Mir ist wirklich wichtig, dass, ich sag mal, gerade im Bereich Straßen, Radwege, wo wir einige Probleme auch bei den technischen Ämtern hatten aufgrund von Vakanzen, weil einfach auch Fachkräfte fehlten, dass wir da gucken, besser voranzukommen, schneller voranzukommen. Mit Fachkräftemangel werden wir uns auch dauerhaft, wie auch in der Industrie, auseinandersetzen müssen und da werden wir einfach Lösungen hinbekommen müssen, dass uns da Vakanzen in der Zeitschiene nicht so ausbremsen. Und das ist mir erstmal ein ganz wichtiges Thema. Im Bereich Friedeburg müssen wir sehen, was die nächsten oder die letzten Untersuchungen im Ergebnis bringen werden. Beim Bereich Rathausturm sind im Grunde die politischen Entscheidungen getroffen. Da wird es jetzt darum gehen, dass man die wirklich auch ohne großen Zeitverzug auf den Weg bringt.
0: Sonja Brötje wird neue Bürgermeisterin in Nordenham. Sie löst damit zum 1.11. den derzeit noch amtierenden Bürgermeister Nils Siemen ab. Und die technischen Probleme, die bitten wir zu entschuldigen. Die Tonqualität war nicht so wie gewohnt. Da hatten wir etwas Probleme bei der Telefonverbindung. Das wird auch bei dem Gespräch mit Nils Siemen noch so sein. Das bitten wir schon mal vorab zu entschuldigen. Jetzt geht's weiter im Programm um 6 Uhr und ja, 23 Minuten. Buchtipp haben wir noch und dann gibt's unsere Nachrichten aus der Region.

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1: Wie sagt es ein bekannter Udo-Jürgens-Titel so schön? Mit 66 Jahren, da fängt das Leben an. Die Protagonistinnen des folgenden Buches sind bereits 80 und erzählen im Buch The Traveling Nanas, Here We Go, wie man mit 80 Jahren furchtlos um die Welt reist. Genauer gesagt, in 80 Tagen um die Welt. Eleanor Hamby und Sandra Heatherlip haben sich gesagt, dass auch mit 80 noch etwas Neues kommen kann und soll und planen eine 80-tägige Weltreise, die sie über alle 7 Kontinente führen soll. Sie reisen von Taj Mahal bis in die Antarktis, vom Great Barrier Reef bis Sansibar und von Lappland bis Bali. Die zwei Freundinnen eint ihre Neugier, ihr Wille, immer wieder neue Menschen kennenzulernen und sich auf neue Begebenheiten und Kulturen einzulassen. Nebenbei werden diese zwei alten Damen während ihrer Reise zu absoluten TikTok-Stars, die gefeiert werden. Dieses herzerwärmende Buch ist eine Hommage ans Leben, eine Hommage an die Freundschaft und eine Hommage an die Vielseitigkeit und Buntheit der Welt. Und ein Buch, das Mut macht, auch im Alter noch Spannendes erleben zu können, zu wollen und zu dürfen. Dieser wundervolle und etwas andere Reisebericht Traveling Nanas Here We Go ist gerade bei Malik herausgekommen und unbedingt zu empfehlen. Vielleicht gerade für all jene, die ein bisschen Angst vom Älterwerden haben.

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1: Mit Finja Baumann, die Schlagzeilen. Missglückte Fahrerflucht. Polizei stellt gesuchten Mann in Brake. Steinwürfe. 2 10-Jährige werfen Steine auf Autozug in Cuxhaven. Unfall. 16-Jähriger flüchtet mit Sprinter vor Polizei und fährt in Zaun. Und Wartungsarbeiten. Wesertunnel Mitte Oktober nachts gesperrt. Brake. In Brake wurde ein 39-Jähriger nach einer Verfolgungsjagd bei einer Verkehrskontrolle gestellt. Der Mann hatte weder einen Führerschein noch war das Auto zugelassen und er stand unter Drogeneinfluss. Es erfolgte eine Blutentnahme. Außerdem lag gegen den Mann ein Haftbefehl vor. Er wurde in eine Justizvollzugsanstalt gebracht und dürfte dort laut Polizei eine Haftstrafe von über einem Jahr absitzen. Cuxhaven. Gestern gegen 13.45 Uhr sollen 2 Jungen in Cuxhaven Steine auf einen abgestellten Autotransportzug geworfen haben. Ein Zeuge entdeckte die 10-Jährigen, weil sie sich unbefugt in der Abstellgruppe des Cuxhavener Bahnhofs aufhielten. Er beobachtete, wie sie Steine auf einen Autotransportzug warfen und verständigte die Bundespolizei. Die Polizei nahm die Jungs in Gewahrsam und stellte bei einem Neuwagen Lackschäden fest. Im Beisein ihrer Erziehungsberechtigten wurden die Kinder über die Gefahren im Bahnbereich belehrt. Ob eine Schadensrechnung auf die Erziehungsberechtigten zukommt, wird geprüft. Bremerhaven. In der Nacht zum Montag kam es zu einer Verfolgungsjagd im Zuge einer Polizeikontrolle. Gegen 1.35 Uhr wollten die Beamten einen Transporter kontrollieren, doch der Fahrer flüchtete vor dem Streifenwagen. Der Fahrer missachtete mehrere Anhaltezeichen und fuhr mehr als 100 km/h, teils über rote Ampeln und in den Gegenverkehr. Im Bereich der Barkhausenstraße verlor der Fahrer die Kontrolle und prallte gegen einen Zaun. Die beiden Insassen wurden zum Aussteigen aufgefordert und vorläufig festgenommen. Der Sprinter wurde beschlagnahmt und abgeschleppt. Auf dem Revier stellte sich heraus, dass die beiden Insassen 16 Jahre alt sind. Gegen den Fahrer wurden Anzeigen wegen Straßenverkehrsgefährdung, verbotener Kraftfahrzeugrennen und Fahrens ohne Fahrerlaubnis gefertigt. Wesermarsch. Der Wesertunnel an der B437 wird von Montag, den 12. Oktober bis Freitag, den 16. Oktober in 4 Nächten voll gesperrt. Grund dafür sind Wartungsarbeiten. Gesperrt werden beide Fahrtrichtungen jeweils zwischen 22 Uhr und 5 Uhr. Umleitungen werden ausgeschildert. Die Weserfähre fährt im Ersatzverkehr.
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3: Heute gibt es im Sinne

0: Gebiet vielerorts dichte Wolkenfelder, zu Beginn des Morgens, die regional auch ein paar Tropfen oder ganz geringen Regen mit sich bringen können. Oftmals bleibt es aber trocken und im Laufe des Vormittags, da setzt sich dann auch vom südlichen Binnenland herkommend allmählich die Sonne durch. Von Mittag bis zum frühen Abend, da scheint neben einigen mitunter etwas dichteren Wolken dann etwas vermehrt die Sonne. Und dabei bleibt es dann auch länger trocken zum späten Abend. Da gibt es dann von der Ems herkommend nochmal wieder ein bisschen Schauer oder auch Gewitterneigung. Die Temperaturen sind spätsommerlich warm bis 22 bis maximal 27 Grad. Da sind wir bei den aktuellen Temperaturen im Sendegebiet. Achim meldet 15, Delmenhorst, Bremen, Cuxhaven jeweils 16 Grad, Bremerhaven 17 und Nordenham und Bohave melden jeweils 18 Grad.
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0: Und den Verkehrsservice, den können wir ganz schnell abfrühstücken, denn im Moment liegen uns keine Meldungen vor. Wir wünschen weiter eine gute Fahrt mit Radio Weser TV. Kommen Sie gut an Ihr Ziel um 6:37 nach der nächsten Musiken. Da hören wir mal, was der Wahlverlierer in Nordenham, Nils Siemen, zu sagen hat zu seiner Abwahl am Wahlsonntag.

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0: Seit 2021 war Nils Siemen Bürgermeister in Nordenham und wird nun zum 1.11. von Sonja Brötche abgelöst. Und die Wahl, die der 48-Jährige sehr optimistisch angegangen ist, hat er sehr eindeutig verloren. Denn im Gegensatz zu seiner Herausforderin, die fast 55% der Stimmen und damit die Mehrheit gewinnen konnte, erzielte Siemen nur ca. 34%. Entsprechend enttäuscht zeigte sich der noch Bürgermeister.
1: Ja, also erstmal ganz klar gesagt, die Nordenhammerinnen und Nordenhammer haben sich entschieden und insofern respektiere ich auch das Ergebnis. Das Ergebnis ist auch eindeutig ausgefallen und und man kann sich vorstellen, dass ich natürlich schon enttäuscht bin, das kann man schon sagen, weil ich gerne viele der Projekte, die wir jetzt angestoßen haben und die in den nächsten Jahren Früchte tragen werden, gerne auch erfolgreich zu Ende gebracht hätte. Aber ein Votum ist nun mal so, wie es ist und das akzeptiere ich auch. Und insofern, ich habe Sonja Brötche heute Morgen auch gratuliert und insofern wünsche ich mir, ja, dass es dann auch in den nächsten Jahren für Nordenham gut weitergeht.
0: Das eindeutige Wählervotum gegen eine zweite Amtszeit kam für Nils Siemen und seine Parteifreunde von der SPD sehr überraschend. Und noch ist nicht wirklich Zeit für eine Aufarbeitung möglicher Gründe für die Niederlage erfolgt, so Siemen.
1: Woran es jetzt am Ende gelegen hat, kann ich tatsächlich selber jetzt im Moment auch noch nicht bewerten. Also wir werden in der Fraktion ja auch nochmal zusammenkommen und das Ergebnis analysieren. Ich kann nur sagen, wir waren viel unterwegs in den letzten Wochen und Monaten, haben mit vielen Bürgerinnen und Bürgern gesprochen und ja, wir haben sehr offen gesprochen. Es waren viele Themen, die die Bürgerinnen und Bürger bewegt haben. Das war von Kommunalpolitik bis hin zu Bundespolitik. Aber es waren auch immer gute Gespräche. Also insofern, ich kann im Moment wirklich gar nicht festmachen, woran es gelegen hat.
0: Auch ein Blick nach vorne und für die Zeit, die nach dem Bürgermeisteramt folgen wird, fällt Siemen derzeit noch schwer.
1: Also das ist natürlich jetzt auch noch ein bisschen zu früh zu beantworten. Natürlich macht man sich seine Gedanken. Ne? Das ist ja immer, wer sich zur Wahl

0: geht natürlich immer das Risiko ein, dass es auch nicht klappt. Also das ist völlig klar, dass man auch mal sich da Gedanken macht, einen Plan B oder einen Plan C auch schon mal im Hinterkopf hat, aber das möchte ich jetzt heute auch noch nicht kundtun. Klar ist, Nordenham liegt mir am Herzen. Und das war auch schon, bevor ich Bürgermeister geworden bin. Und das wird auch da sein, jetzt, wenn meine Amtszeit jetzt Ende Oktober endet, wird das auch so bleiben. Also insofern möchte ich schon gerne mich weiterhin auch für Nordenham engagieren. Wie ich das mache, kann ich heute auch noch nicht sagen.
1: Was Simon in jedem Falle wichtig ist, ist es, die Amtsgeschäfte geordnet an seine Nachfolgerin Sonja Brötje zu übergeben, bevor er sich dann aber auch mal das gönnt, was lange Zeit kaum möglich war: Zeit mit der Familie verbringen.
0: Mir ist wichtig, dass wir eine gute Amtsübergabe hinbekommen. Deswegen werde ich die ganzen Projekte so aufbereiten, dass ich sie auch sauber übergeben kann. Da hilft natürlich, dass wir die Stabsrunde haben und dort auch regelmäßig darüber sprechen und auch festhalten, die einzelnen Projektstände, wo wir stehen. Ja, und tatsächlich hat sich bei mir in den letzten Jahren doch noch sehr viel Resturlaub angehäuft. Sicherlich werde ich auch einen Teil davon auch nochmal Urlaub nehmen und mit der Familie nochmal einen kleinen Urlaub machen.
1: Nils Simon verliert das Bürgermeisteramt zum 1. November in Nordenham und muss das Amtszimmer für seine Nachfolgerin Sonja Brötje räumen. 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
1: Am Samstag, den 19. September, wird in der Jahnhalle nicht nur gemeinsam getanzt, gesungen und gefeiert. An diesem Abend geht es auch um Solidarität. Denn das UB-Projekt aus Bremen spielt ein großes Benefizkonzert zugunsten der Hospizhilfe Nordenham und Umzu e.V. Alle Erlöse des Abends werden an die Hospizhilfe gespendet. Unterstützt werden die Band und der Verein dabei auch vom Ladies Circle 52 Nordenham. Das UB-Projekt besteht dabei aus musikalischen Urgesteinen der Nordenhammer Musikszene und sie spielen Funk, Soul und Rock der 70er und 80er Jahre. Los geht dieser Benefizabend um 20 Uhr. Frohes Schaffen ist ein musikalisches Theaterstück über Arbeit. Mit jeder Menge Sarkasmus, Musik, Jonglage einladen und Audiozitaten deutscher Politikerinnen nimmt sich das Krauski-Kombinat in Frohes Schaffen die kapitalistische Arbeitsmoral vor und stellt die Frage, wie eine gesunde Beziehung zur Arbeit eigentlich aussehen kann. Zu sehen ist das Stück am Sonntag, den 20. September um 20 Uhr im Neubausaal des Bremer Schlachthofes. Die namhaften Tenöre Toni Di Napoli und Pietro Pato sind die Tenöre for You und treten am Montag, den 21. September in der katholischen Kirche St. Cosmas und Damian in Basel auf. Start dieses besonderen Konzertabends ist um 19.30 Uhr. Der namhafte Bluesmusiker Greg Koch war schon häufiger zu Gast im Bremer Meisenfrei. Nun kommt er am Dienstag, den 22. September, in Trio-Besetzung in den Bluesclub. Gemeinsam mit seinem Sohn Dylan an den Drums und Toby Lee an einer Hammond-Orgel kommen sie als Koch-Marshall-Trio. Im musikalischen Mittelpunkt steht zwar der Blues, aber auch Einflüsse von Rock, Funk, Jazz und Country sind zu hören. Los geht's um 20 Uhr. Annie Schwarz überlebte als einzige ihrer 12-köpfigen Familie das Vernichtungslager Auschwitz-Birkenau. Zum Zeitpunkt ihrer Deportation durch die Bremer Polizei im März 1943 wohnte die Familie in der Findorfer Straße 99. Die liegt wiederum in unmittelbarer Nähe zum Bremer Schlachthof. Und das ist genau der Ort, wo an Annie erinnert werden soll. Nämlich am 23. September im Rahmen des Abends Annie 100. Geburtstag. Zu hören sein werden ihre Lieblingslieder aus Swing, Chanson und Operette und es gibt Berichte von Zeitzeugen an ihre Kindheit und Jugend. Dieser besondere Abend in der Kesselhalle startet um 20 Uhr. Team Dwesh ist eine US-amerikanische Punkband aus Portland, Oregon. Die Band gehört zu den wichtigsten Vertretern der Queercore-Bewegung und hat ihre Wurzeln in der Do-It-Yourself-Punk-Bewegung. Am Donnerstag, den 24. September, gastieren sie ab 20 Uhr im Bremer Tower. Am Freitag, den 25. September, wird die Jahnhalle Nordenham zum Erinnerungsraum für eine der wichtigsten Alternative-Rock-Bands der letzten Jahrzehnte, R.E.M. Beim Abend unter dem Motto The One I Love stattfindet, wird es sowohl musikalisch als auch erzählerisch zugehen. Für den musikalischen Teil sorgt die Bremer-Hamburger Band Someday Jacob und für die Geschichten ist die namhafte Rolling Stone-Redakteurin Birgit Fuß zuständig. The One I Love, diese Hommage an R.E.M., startet um 20 Uhr. Und ebenfalls am Freitag, den 25. September, gastiert die Band Clizy in der Lila Eule in Bremen. Die Berliner Post-Punk- und Wave-Band hat das neue Album Einmal mehr mit dir gegen die Furcht im Gepäck. Los geht's hier um 19.30 Uhr.

0: Und das war schon wieder mit Radio Weser TV am Morgen für diese erste Stunde. Aber eine zweite Stunde, die erwartet uns ja noch. Wir haben noch ein bisschen was auf der Uhr, wir haben noch ein bisschen was vorbereitet. Wir haben noch mit dem Landrat, dem wiedergewählten Landrat Stefan Süfgen gesprochen, der im Landkreis Wesermarsch mit sehr deutlicher Mehrheit im Amt bestätigt wurde. Und wir haben auch sonst noch ein bisschen was vorbereitet für Sie. Es gibt noch den Buchtipp der Woche. Wir blicken auf einen umfangreichen Veranstaltungskalender. Und ja, bleiben Sie einfach dran bei Radio Weser TV am Morgen. Jetzt bringen Sie die Kollegen vom Deutschlandfunk erstmal auf den neuesten Stand der Nachrichten aus aller Welt.
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Eine US-Kontrollbehörde hat erstmals eine offizielle Bilanz der bisherigen Folgen des Kriegs mit dem Iran vorgelegt. Aus einem Bericht des Generalinspekteurs des Verteidigungsministeriums geht hervor, dass 11 US-Soldaten im Einsatz getötet wurden. Zudem dokumentiert der Bericht Schäden an Militärstützpunkten und Fluggeräten sowie Belastungen für das US-Waffenarsenal. Besonders stark betroffen war der US-Marinestützpunkt in Bahrain. Die Streitkräfte mussten ihre Versorgung teilweise auf weiter entfernte Standorte verlagern. Der Krieg führte nach Angaben der Behörde außerdem zu Engpässen bei modernen Raketen- und Luftabwehrsystemen. Experten gehen davon aus, dass die Auffüllung der Bestände bis auf das Vorkriegsniveau bis zu 3 Jahre dauern könnte. Die bisher bekannten Kriegskosten beziffert der US-Verteidigungsminister Hegseth Ende Juli auf 37,5 Milliarden US-Dollar.

0: US-Dollar. Der Schiffsverkehr in der Straße von Hormus und in der Meerenge Bab al-Mandab ist weiter zurückgegangen. Hintergrund sind die zunehmenden Angriffe auf die strategisch wichtigen Handelsrouten. Der Analysedienst Kepler meldete, gestern hätten 4 Frachter die Straße von Hormus passiert. Die Zahl könnte etwas höher liegen, weil Schiffe immer wieder mit ausgeschaltetem Transponder durch die Meerenge fahren. Vor Beginn des Iran-Krieges Ende Februar passierten mehr als 120 Schiffe pro Tag die Route. Die Straße von Hormus ist im Iran-Krieg zum zentralen Streitpunkt zwischen Teheran und den USA geworden. Seit Beginn des Krieges ist die Meerenge weitgehend blockiert. Nach Angaben von Kepler nahmen auch der Verkehr durch den Bab al-Mandab ab. Demnach passierten gestern 21 Schiffe die Meerenge, die seit einigen Tagen von der iranischen Houthi-Miliz kontrolliert wird. Die Houthi werden vom iranischen Regime unterstützt. Saarlands Ministerpräsidentin Rehlinger hat wegen der deutlich gestiegenen Kraftstoffpreise die Forderung ihrer Partei nach einem Preisdeckel und einer Übergewinnsteuer bekräftigt. Die SPD-Politikerin sagte der Rheinischen Post, die Entwicklung erfordere eine politische Antwort der Bundesregierung. Mit einer Übergewinnsteuer könnten Ölkonzerne als Krisenprofiteure abgeschöpft und die Einnahmen zur Entlastung der Autofahrer genutzt werden. Bundeswirtschaftsministerin Reiche, CDU, hatte gestern Forderungen nach einem neuen Tankrabatt zurückgewiesen. Sie sagte den Sendern RTL und NTV, die Koalition sehe dafür keine finanziellen Spielräume. Sie sprach sich stattdessen für Direktzahlungen an Geringverdiener aus. Der ukrainische Präsident Zelensky hat sich skeptisch zu einer von den USA vorgeschlagenen Waffenruhe für Angriffe auf Energieanlagen geäußert. Man werde den Vorstoß nur unterstützen, wenn Russland den Krieg tatsächlich beenden wolle, sagte Zelensky in seiner abendlichen Videobotschaft. Einen solchen Willen könne er aber bisher nicht erkennen. US-Präsident Trump hatte auf seiner Online-Plattform behauptet, Russland und die Ukraine hätten sich auf eine teilweise Waffenruhe verständigt. Diese sehe vor, alle gegenseitigen Angriffe auf Energieinfrastruktur einzustellen. Aus Moskau gibt es bisher keine Stellungnahme. Kampfflugzeuge der NATO haben über Litauen eine Drohne abgeschossen. Wie die Behörden des Landes mitteilten, war die Drohne zuvor nahe der Hauptstadt Vilnius gesichtet worden. Zur Herkunft wurden keine Angaben gemacht. Litauens Präsident Nausėda dankte den NATO-Kräften für ihre schnelle Reaktion. Diese sei angesichts der zunehmenden Aggression Russlands gegen die Ukraine von großer Bedeutung. Der öffentlich-rechtliche litauische Sender LRT berichtet unter Berufung auf Sicherheitskreise, die Drohne sei im benachbarten Belarus gestartet worden. In den baltischen Staaten kommt es wegen des Ukraine-Kriegs immer wieder zu Verletzungen des Luftraums, etwa durch fehlgeleitete Drohnen. Das Wetter. Im Nordwesten bewölkt, zum Abend hin Schauer und einzelne, teils kräftige Gewitter. Sonst viel Sonnenschein. Höchstwerte von 21 Grad an den Küsten bis 31 Grad im Südwesten. Morgen verbreitet Schauer und teils kräftige Gewitter. Temperaturen 18 bis 26 Grad.
1: Das waren die Nachrichten vom Deutschlandfunk. 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
2: A1 Osnabrück Richtung Bremen zwischen Bremen-Brinkum und Hembelingen. 3 Kilometer stockender Verkehr.
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2: Der sagt einen schönen guten Morgen ins Sendegebiet zu dieser zweiten Stunde um 7:05. Wir haben eine neue Ausgabe von Metabuten, die gleich im Programm. Und dann haben wir ein Gespräch mit dem wiedergewählten Landrat für die Wesermar, Stefan Siefgen. Wir haben unsere Nachrichten aus der Region. Wir haben unseren Buchtipp der Woche und nicht zuletzt blicken wir auf einen umfangreichen Verkehrsterminkalender bei uns im Sendegebiet. Verkehr, den haben wir natürlich auch mitgebracht, aber vor allen Dingen gibt es jetzt erst einmal um 7:06 ein bisschen Musik, um in diese zweite Stunde zu starten. Guten Morgen.

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1: Plattdeutsch ist ja die größte Regionalsprache Niedersachsens und ein wichtiger Teil des kulturellen Erbes. Mit dem Aktionstag Fredag ist Platttag oder Plattdag setzt die Arbeitsgemeinschaft Platt ist cool seit Jahren ein Zeichen für den Erhalt und die Förderung der plattdeutschen und auch der saterfriesischen Sprache. Jeden Freitag im September sollen möglichst viele Menschen, ob Anfänger oder geübte Sprecherinnen und Sprecher, Plattdeutsch oder eben saterfriesisch sprechen. Die Schirmherrschaft für diese Aktion hat Ministerpräsident Olaf Lies übernommen, der im Rahmen einer Feierstunde in der Staatskanzlei die Plattdeutsch-Aktion dann auch eingeleitet hat. Bei Radio Weser TV, da ist Plattdag dabei vor allem der Mittwoch, wenn bei uns zu jeder vollen Stunde im Sendebereich Nordenham oder auch Bremerhaven plattdeutsche Nachrichten ausgestrahlt werden. Aber es gibt auch unsere plattdeutsche Kolumne mit Herr Butendieck oder die Sendereihe Plattdeutsch Ton Coffee, die wir regelmäßig im Programm haben. Und wir haben sogar eine Plattdeutsch Lernen für Kinder Sendung regelmäßig dabei. Plattdeutsch wird bei uns also groß geschrieben und das eben halt nicht nur am Fredag, also dem Freitag. Infos zum niedersachsenweiten Plattdeutsch und zu dieser Plattdeutsch- und Saterfriesisch-Aktion gibt es unter www.platt-is-cool.de. Und wer dranbleibt, der bekommt gleich nach der nächsten Musik die neueste Ausgabe unserer plattdeutschen Kolumne Peter Butendieck zu hören. Wir haben 7 Uhr und 11 Minuten.
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0: Dette, die auch in Norwegen passiert sind, denkt. 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
1: Von einem Erdrutschsieg hat die Presse geschrieben, denn im Landkreis Wesermarsch ist der amtierende Landrat Stefan Siefgen mit einer großen Mehrheit von 69,5% im Amt bestätigt worden. Sein SPD-Herausforderer Nils Humboldt hatte gegen den Mann, der sowohl von CDU als auch von Grünen und FDP unterstützt wurde, keine Chance. Dass der Sieg so eindeutig ausfallen würde, hatte Siefgen zwar gehofft, aber nicht unbedingt erwartet.
2: Die Hoffnung war immer da, dass man seine Arbeit bestätigt bekommt. Und daher freue ich mich riesig, ja, die Zukunft unserer Wesermarsch als Landrat weiterhin gestalten zu dürfen. Und da geht natürlich meinen herzlichen Dank an allen Wählerinnen und Wählern, die mit ihrer Stimme mir ihr Vertrauen geschenkt haben. Und so ein Ergebnis ist für mich einmal Bestätigung, aber auch gleich Ansporn zugleich.
1: Und was genau ihn als Landrat dann anspornt, hat Siefgen dann noch näher erläutert.
2: Für unsere Wesermarsch liegen wichtige Aufgaben und große Herausforderungen. Und da gilt es, diese gemeinsam zu meistern. Und ich glaube, dafür brauchen wir mehr denn je gesellschaftliche Stabilität, auch ein faires Miteinander und vor allen Dingen auch eines, was wir sehr gut können, ein starker Zusammenhalt. Und genau das ist ja das, was die Wesermarsch schon immer ausgezeichnet hat, unser starker Zusammenhalt. Und das möchte ich auch in Zukunft bewahren und stärken. Und daher möchte ich den Weg der vergangenen 5 Jahre konsequent fortsetzen und mich auch weiterhin mit ganzer Kraft und offen für, ja, auch unterschiedliche Perspektiven.

0: über alle Parteigrenzen hinaus einzusetzen, damit wir die beste Lösung für die Wesermarsch zusammenfinden.
1: Wie überall in der Region hat auch die AfD große Erfolge erzielt. Und das, obwohl das entsprechende Personal gar nicht vorhanden ist. In Nordenham etwa könnten 7 Ratsmitglieder von der in Niedersachsen als rechtsextremer Verdachtsfall gehandelten Partei in den Rat einziehen. Real wird das aber nur einer sein und der Rat wird insgesamt dann kleiner. Kam dieser Erfolg für Stefan Siefken überraschend? Kommunalwahlen sind doch eigentlich bekannt dafür, dass auch nach Persönlichkeiten gewählt wird.
0: Überrascht hat mich das nicht, weil auch die Kommunalwahlen in Nordrhein-Westfalen haben gezeigt, dass die Persönlichkeitswahlen, die Kommunalwahlen auch sind, dass dort ein Bundes- und Landestrend anscheinend durchschlägt. Und somit war es auch für die Wesermarsch erwartbar, dass wir dieses Ergebnis bekommen. Und für mich steht auch eine Sache an erster Stelle. Die Wählerinnen und Wähler haben diese Partei gewählt, hauptsächlich als Protest, weil sie nicht mehr damit einverstanden sind, wie gewisse Dinge in Berlin oder in Deutschland zu laufen. Das haben wir natürlich auf kommunaler Ebene gar nicht zu verantworten, sondern wir versuchen immer nur, das Beste daraus zu machen. Und ich werde mich dafür einsetzen, dass wir ja mit demokratischen Kräften das Beste oder die beste Lösung für die Wesermarsch immer herausholen, unabhängig davon, was in Berlin oder in Hannover passiert.
1: Und auch für den Landkreis werden die Herausforderungen von Transformation über Klimawandel bis hin zu Mobilität und Altersstruktur nicht wirklich geringer. Aber Stefan Siefken glaubt, dass die Wesermarsch für eben diese Herausforderungen durchaus gut gerüstet ist.
0: Ich glaube, dass die Wesermarsch sehr gut darauf vorbereitet ist, auf die Herausforderungen, egal in welchem Bereich. Das Einzige, was uns immer so ein bisschen hindert, ist die finanzielle Ausstattung. Da arbeiten wir aber auch in Hannover daran, dass das für die Kommunen insgesamt, also für die Städte, Gemeinden und für die Landkreise besser wird. Stichwort hier kommunaler Finanzausgleich, wo wir in Niedersachsen über 300 Euro unter dem Bundesdurchschnitt sind. Und wenn wir diese Angleichung hätten, dann wird es allen Kommunen schon besser gehen. Und wenn wir das auch als Landkreis erreichen würden, dass wir besser finanziell ausgestattet werden, dann fällt mir kein Grund mehr ein, warum wir nicht gut vorbereitet sind auf die Zukunft.
1: Stefan Siefken ist der alte und neue Landrat in der Wesermarsch und hat nun weitere 7 Jahre Zeit, die Geschicke der Städte Brake, Elsfleth und Nordenham und der Gemeinden Berne, Budjading, Jade, Lemwerder, Ovelgönne und Stadtland als Landrat zu lenken.

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1: Mit Finja Baumann, die Schlagzeilen. Missglückte Fahrerflucht. Polizei stellt gesuchten Mann in Brake. Steinwürfe. 2 10-Jährige werfen Steine auf Autozug in Cuxhaven. Unfall. 16-Jähriger flüchtet mit Sprinter vor Polizei und fährt in Zaun. Und Wartungsarbeiten. Wesertunnel Mitte Oktober nachts gesperrt. Brake. In Brake wurde ein 39-Jähriger nach einer Verfolgungsjagd bei einer Verkehrskontrolle gestellt. Der Mann hatte weder einen Führerschein noch war das Auto zugelassen und er stand unter Drogeneinfluss. Es erfolgte eine Blutentnahme. Außerdem lag gegen den Mann ein Haftbefehl vor. Er wurde in eine Justizvollzugsanstalt gebracht und dürfte dort laut Polizei eine Haftstrafe von über einem Jahr absitzen. Cuxhaven. Gestern gegen 13.45 Uhr sollen 2 Jungen in Cuxhaven Steine auf einen abgestellten Autotransportzug geworfen haben. Ein Zeuge entdeckte die 10-Jährigen, weil sie sich unbefugt in der Abstellgruppe des Cuxhavener Bahnhofs aufhielten. Er beobachtete, wie sie Steine auf einen Autotransportzug warfen und verständigte die Bundespolizei. Die Polizei nahm die Jungs in Gewahrsam und stellte bei einem Neuwagen Lackschäden fest. Im Beisein ihrer Erziehungsberechtigten wurden die Kinder über die Gefahren im Bahnbereich belehrt. Ob eine Schadensrechnung auf die Erziehungsberechtigten zukommt, wird geprüft. Bremerhaven. In der Nacht zu Montag kam es zu einer Verfolgungsjagd im Zuge einer Polizeikontrolle. Gegen 1.35 Uhr wollten die Beamten einen Transporter kontrollieren, doch der Fahrer flüchtete vor dem Streifenwagen. Der Fahrer missachtete mehrere Anhaltezeichen und fuhr mehr als 100 km/h, teils über rote Ampeln und in den Gegenverkehr. Im Bereich der Barkhausenstraße verlor der Fahrer die Kontrolle und prallte gegen einen Zaun. Die beiden Insassen wurden zum Aussteigen aufgefordert und vorläufig festgenommen. Der Sprinter wurde beschlagnahmt und abgeschleppt. Auf dem Revier stellte sich heraus, dass die beiden Insassen 16 Jahre alt sind. Gegen den Fahrer wurden Anzeigen wegen Straßenverkehrsgefährdung, verbotener Kraftfahrzeugrennen und Fahrens ohne Fahrerlaubnis gefertigt. Wesermarsch. Der Wesertunnel an der B437 wird von Montag, den 12. Oktober bis Freitag, den 16. Oktober in 4 Nächten voll gesperrt. Grund dafür sind Wartungsarbeiten. Gesperrt werden beide Fahrtrichtungen jeweils zwischen 22 Uhr und 5 Uhr. Umleitungen werden ausgeschildert. Die Weserfähre fährt im Ersatzverkehr.
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3: Heute gibt es im Sendegebiet vielerorts dichte Wolkenfelder, die regional auch ein paar Tropfen oder auch ein bisschen Regen eben halt mit sich bringen können. Aber es bleibt oftmals auch trocken. Im Laufe des Vormittags setzt sich dann vom südlichen Binnenland her auch sogar allmählich die Sonne durch. Vom Mittag bis zum frühen Abend erscheint neben einigen dichteren Wolken dann öfter die Sonne und es bleibt länger trocken, erst zum späten Abend hin, da gibt es dann wieder eine größere Schauer- und sogar Gewitterneigung. Die Temperaturen sind spätsommerlich warm mit maximal 22 bis sogar 27 Grad. Da sind wir bei den aktuellen Temperaturen. Achim meldet 16, dem Horst Bremerhaven, Cuxhaven 17 Grad. 18 Grad melden Bremerhaven und Nordenham. Und Bohave meldet 19 Grad.
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3: Und auch da gucken wir, es gibt einen Stau auf der A1 Osnabrück Richtung Bremen. Zwischen Bremen-Brinkum und Hemelingen. Da gibt es 3 Kilometer Stau bzw. stockenden Verkehr. Nach der nächsten Musik, da verrate ich Ihnen, was wir heute am 15. September für einen ganz besonderen Feiertag haben.

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2: Jetzt, da das Wetter wieder kühler wird und die Blätter wieder anfangen, sich zu verfärben, muss man sich langsam wieder wärmer einpacken. Also wird es auch wieder Zeit, seine warmen Kopfbedeckungen herauszusuchen. Deshalb dreht sich der heutige kuriose Feiertag am 15.09. um Filzhüte. Dieser Tag stammt aus den USA und ist dort als Felt Hat Day bekannt. Traditionell markiert dieser Tag die Mitte des September, welche symbolisch für den Wechsel in der Herrenmode steht. Von den leichten Strohhüten hin zu den wärmenden Filzhüten. Heute soll dieser kuriose Feiertag mehr an das traditionelle Handwerk des Hutmachers erinnern, welches seit Jahrzehnten Eleganz und Persönlichkeit ausdrückt. Somit vereint dieser Feiertag zum einen die Wertschätzung für ein zeitloses Modeaccessoire, gleichzeitig aber auch den Übergang zu einer kälteren Jahreszeit. Daher empfehlen wir Ihnen, den heutigen Tag zu nutzen und Ihren Filzhut herauszusuchen, sodass Sie nun stilvoll gewappnet gegen die kalten kommenden Monate sind.

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1: Am Samstag, den 19. September, wird in der Jahnhalle nicht nur gemeinsam getanzt, gesungen und gefeiert. An diesem Abend geht es auch um Solidarität. Denn das UB-Projekt aus Bremen spielt ein großes Benefizkonzert zugunsten der Hospizhilfe Nordenham und Umzu e.V. Alle Erlöse des Abends werden an die Hospizhilfe gespendet. Unterstützt werden die Band und der Verein dabei auch vom Ladies Circle 52 Nordenham. Das UB-Projekt besteht dabei aus musikalischen Urgesteinen der Nordenhammer Musikszene und sie spielen Funk, Soul und Rock der 70er und 80er Jahre. Los geht dieser Benefizabend um 20 Uhr. Frohes Schaffen ist ein musikalisches Theaterstück über Arbeit. Mit jeder Menge Sarkasmus, Musik, Jonglage einladen und Audiozitaten deutscher Politikerinnen nimmt sich das Krauski-Kombinat in Frohes Schaffen die kapitalistische Arbeitsmoral vor und stellt die Frage, wie eine gesunde Beziehung zur Arbeit eigentlich aussehen kann. Zu sehen ist das Stück am Sonntag, den 20. September um 20 Uhr im Neubausaal des Bremer Schlachthofes. Die namhaften Tenöre Toni Di Napoli und Pietro Pato sind die Tenöre for you und treten am Montag, den 21. September in der katholischen Kirche St. Cosmas und Damian in Basel auf. Start dieses besonderen Konzertabends ist um 19.30 Uhr. Der namhafte Bluesmusiker Greg Koch war schon häufiger zu Gast im Bremer Meisenfrei. Nun kommt er am Dienstag, den 22. September, in Trio-Besetzung in den Bluesclub. Gemeinsam mit seinem Sohn Dylan an den Drums und Toby Lee an einer Hammond-Orgel kommen sie als Koch-Marshall-Trio. Im musikalischen Mittelpunkt steht zwar der Blues, aber auch Einflüsse von Rock, Funk, Jazz und Country sind zu hören. Los geht's um 20 Uhr. Annie Schwarz überlebte als einzige ihrer 12-köpfigen Familie das Vernichtungslager Auschwitz-Birkenau. Zum Zeitpunkt ihrer Deportation durch die Bremer Polizei im März 1943 wohnte die Familie in der Findorfer Straße 99. Die liegt wiederum in unmittelbarer Nähe zum Bremer Schlachthof. Und das ist genau der Ort, wo an Annie erinnert werden soll. Nämlich am 23. September im Rahmen des Abends Annie 100. Geburtstag. Zu hören sein werden ihre Lieblingslieder aus Swing, Chanson und Operette. Und es gibt Berichte von Zeitzeugen an ihre Kindheit.

und Jugend. Dieser besondere Abend in der Kesselhalle startet um 20 Uhr. Team Dwesh ist eine US-amerikanische Punkband aus Portland, Oregon. Die Band gehört zu den wichtigsten Vertretern der Queercore-Bewegung und hat ihre Wurzeln in der Do-It-Yourself-Punk-Bewegung. Am Donnerstag, den 24. September, gastieren sie ab 20 Uhr im Bremer Tower. Am Freitag, den 25. September, wird die Jahnhalle in Nordenham zum Erinnerungsraum für eine der wichtigsten Alternative-Rock-Bands der letzten Jahrzehnte, R.E.M. Beim Abend unter dem Motto The One I Love stattfindet, wird es sowohl musikalisch als auch erzählerisch zugehen. Für den musikalischen Teil sorgt die Bremer Hamburger Band Someday Jacob und für die Geschichten ist die namhafte Rolling Stone Redakteurin Birgit Fuß zuständig. The One I Love, diese Hommage an R.E.M., startet um 20 Uhr. Und ebenfalls am Freitag, den 25. September, gastiert die Band Clisi in der Lila Eule in Bremen. Die Berliner Post-Punk- und Wave-Band hat das neue Album Einmal mehr mit dir gegen die Furcht im Gepäck. Los geht's hier um 19.30 Uhr.

Und das war schon wieder mit Querbeet, wollte ich schon sagen, mit unserer Sendung Radio Weser TV. Am Morgen ist es noch früh, da ist der Moderator auch noch nicht ganz wach und moderiert sein eigenes Musikmagazin ab. Nein, wir haben Radio Weser TV am Morgen und das gibt es morgen früh pünktlich um 6 Uhr dann wieder.

von 6 bis 8. Da darf ich nochmal Ihr Reisebegleiter sein. Ansonsten, heute Nachmittag sind die beiden Frequenzen 90,7 und 92,5 wieder zusammen. Dann heißt es Radio Weser TV am Nachmittag. Dann begrüßt Sie hier eine hoffentlich ausgeschlafene Finja Baumann. Kommen Sie gut durch diesen Tag. Tschüss, am Mikrofon war Thorsten Folge.

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1: Hallihallo, Hallöchen. Wie schön, dass du eingeschaltet hast. Jetzt um 14 Uhr bei Radio Weser TV mit mir, Finja Baumann, am Mikrofon. Ich freue mich, dir heute wieder einen Blick ins Sendegebiet zu schenken und über aktuelle Themen zu sprechen. Wie gewohnt gibt es einen Film-, Buch- und Kulturtipp. Dann ist mehrfach Plattdütsch vertreten, denn einmal hat Meta Butendieck eine Kolumne, aber wir berichten auch über eine Aktion über Platt im September. Apropos September, der Herbst ist ja schon langsam am Einfliegen und wir haben mal geklärt, ob es dieses Jahr irgendwie durch die Klimaveränderung schon ein bisschen früher eintritt. Und last but not least findet diese Woche auch wieder das Filmfest in Oldenburg statt, das 33. internationale Filmfest, und wir konnten uns mit dem Festivalchef einmal unterhalten. Also bis zum Schluss mit dabei bleiben, lohnt sich.

0: Einmal im Jahr zieht es Filmfans aus der ganzen Republik, aber auch aus dem angrenzenden Ausland nach Oldenburg, wenn das internationale Filmfest über die Bühne geht. Vom 16. bis zum 19. September ist es soweit. Und diesmal findet die Eröffnung wieder in einem prunkvollen Rahmen statt, im Staatstheater Oldenburg. Genau das freut den Festivalchef Thorsten Neumann sehr.
1: Das ist ein ganz wichtiges Element in unserem Festival, dass der Auftakt irgendwie ein bisschen mehr ein Hingucker ist und dass auch die Gäste, die dann nach Oldenburg kommen, ein bisschen mehr Grandezza erleben. Und eben das Kino, die letzten Jahre waren wir im Cinemax, das ist natürlich als Kino absolut top. Aber der Ort, davor zu fahren, die Leute sozusagen in das Festival kommen zu lassen, ist nicht so spektakulär wie das Staatstheater. Das ist ja nun mal echt ein schöner Ort und der Saal ist wahnsinnig toll. Das hat eine große Bedeutung für uns.
0: Und zum Auftakt wird dann mit dem Film Strange Neighbors eine Weltpremiere gezeigt. Und wie immer wird es dann an den folgenden Tagen zahlreiche deutsche und Weltpremieren aus dem Independent-Bereich zu sehen geben. Dazu werden wie in jedem Jahr zahlreiche Ehrengäste erwartet. Natürlich viele SchauspielerInnen aus den gezeigten Filmen, aber auch ProduzentInnen und FilmmacherInnen werden vor Ort sein. Die Retroperspektive gilt erstmalig der weltbekannten Stuntfrau Zoe Bell, die sich mittlerweile auch darüber hinaus einen Namen gemacht hat.
1: Die ist ja inzwischen auch Schauspielerin. Die hat ja sozusagen diesen Wandel von der unsichtbaren Kunst zur sichtbaren Kunst auf eine ganz tolle Art und Weise vollzogen. Mit Unterstützung ihres großen Mentors Quentin Tarantino hat sie ja sozusagen ihre Kunst, die eigentlich noch so die letzte unentdeckte und uns nicht gewertschätzte Kunst in Hollywood im großen Kino war, auf die Leinwand gebracht, indem sie in Death Proof ja dann auch quasi die Hauptrolle gespielt hat und ihre Stunts selber gemacht hat. Gut, das hat Belmondo auch gemacht, aber der ist als Schauspieler dazu gekommen, also andersrum. Ist insofern natürlich eine sehr, sehr spannende Person, die in diesem Jahr vielleicht noch interessanter ist zu feiern, weil auch Hollywood hat jetzt verstanden, dass das möglicherweise die letzte große Lücke zu schließen war für die Oscars. Da werden ja alle Gewerke irgendwie gewürdigt und bisher gab es das für die besten Stunts noch nicht. Im nächsten Jahr wird das zum ersten Mal als Oscar-Kategorie eingebracht und da haben wir jetzt vielleicht auch mit dem Tribute so ein Zeichen gesetzt, dass das etwas ist, wo wir mal öfters drauf gucken müssen.
0: Und zu gucken und zu erleben gibt es an dem 5. Festivaltag von der Opening Night am Mittwoch bis zur Closing Night am Sonntag in Oldenburg natürlich so einiges. Da fällt es schwer, ein echtes filmisches Highlight herauszupicken. Festivalchef Neumann versucht es aber dennoch.
1: Wir haben einen kanadischen Film, der heißt Foreign Tongue. Und das ist, finde ich, die schönste Art, ein großes Thema unserer Welt, nämlich Migration und Migrationspolitik, zu erzählen. Das ist diese Geschichte von einer Kanadierin, die so eigentlich so eine Karrierefrau ist und die dann irgendwie einen Sturz halb angeschickert hinfällt, auf eine Tischkante fällt, im Krankenhaus wieder aufwacht und das seltene Foreign Tongue Syndrom hat. Manchmal wird es durch einen Schlaganfall ausgelöst. Plötzlich mit einem schweren Akzent sprechen, den sie gar nicht aus ihrer eigenen Historie haben könnten. Und hier, die wacht dann auf und hat so einen heavy Bosnien Akzent. Also die hat so einen Balkan Akzent. Irre witzig. Und muss sich dann sozusagen mit ihren eigenen Vorurteilen auseinandersetzen. Ihr wird dann irgendwann empfohlen, deine Geschichte glaubt dir sowieso keiner. Erzähl lieber, du kommst aus Sarajevo. Und dann glauben nicht alle, du spinnst nur rum. Und dann muss sie so einen Kurs besuchen, um akzentfrei Englisch sprechen zu lernen. Und trifft sich halt und lernt halt diese Menschen kennen. Und zwar ganz anders, als sie sich das in ihren Vorurteilen gedacht hat. Das ist ein irre schöner Film mit einer ganz tollen Hauptdarstellerin. Den sollte man, glaube ich, nicht verpassen.
0: Warum man generell als Film- und Kinofan dieses mittlerweile 33. internationale Filmfest Oldenburg nicht verpassen sollte, kann der Festivalchef natürlich leicht erklären.
1: Wenn man sozusagen für die Filmkunst offen ist, sich in dieser Zeit, in diesen 5 Tagen beim Festival ein eine relativ spannende Abenteuerreise zusammenbauen kann, wo man Filme entdeckt, die es sonst schwerer haben, irgendwo in den Auswertungskanal zu kommen. Und das sind oft die besseren Filme, die unterhaltsameren, die schöneren, die nämlich die Filme, die sozusagen mit Herzblut entstanden sind und nicht in der Fabrik mit einem PR-Modell schon ausgestattet sind. Es gibt junges Kino zu entdecken, andere Erzählweisen, auf die man sich einlassen kann und die man dann für sich wirken lassen kann. Dafür wollen wir immer offen sein.
0: Festivalchef Thorsten Neumann über das 33. Internationale Filmfest Oldenburg, das von morgen bis zum 20. September stattfinden wird. Alle Infos zum Programm gibt's unter filmfest-oldenburg.de.

0: Matthias Aldente ist der 13. Ostfriesen-Krimi von Christiane Franke und Cornelia Kunert. Unser Buchtipp der Woche.
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2: Wenn die Namen Henna, Rudi und Rosa auftauchen, dann weiß die Fangemeinde sofort, dass die Ostfriesen-Krimireihe von Christiane Franke und Cornelia Kunert in eine neue Runde geht. Diesmal trägt die Geschichte den Titel Matthias Aldente. In Neuharlinger Siel, wo die Reihe spielt, stehen alle unter Schock. Denn die Inhaberin Tjalda, der kleinen Meeresglückräderei, wird erschossen aufgefunden. Und zwar ausgerechnet von Postbote Henna. Und ihre Leiche wird inmitten der Blumendeko für eine Seebestattung gefunden. Das deutet für die Kripo aus Wittmund ganz klar in Richtung Mafia, denn schließlich war besagte Tjalda auch noch mit einem Italiener verheiratet. Und nicht nur das, denn zudem gehörte sie zum Vorstand des neuen Hanfclubs. Da braucht man doch nur eins und eins zusammenzuzählen, oder? Zunächst sind diesmal nur Polizist Rudi und Henna involviert und Lehrerin Rosa genießt die ersten Ferientage und die gemeinsame Zeit mit ihrer neuen Bekanntschaft. Sie surft derweil also lieber. Doch dann gerät plötzlich Henna unter Verdacht. Das ändert natürlich alles und Rosa muss wieder aktiv werden und sich in die Ermittlungen einmischen. Wie immer launig geschrieben, mit spannender Handlung, aber vor allem mit sympathischen Charakteren, die die Leserinnen und Leser gerne in der Geschichte verharren und in sie eintauchen lassen. Matthias und Aldente, der neue Ostfriesen-Krimi, ist gerade bei RoRoRo erschienen.

0: Der September ist ein paar Tage schon alt und überall sieht man trockene und braune Blätter an den Bäumen. Auf den Wegen liegen Kastanien und heruntergefallene Eicheln. Heißt das, dass der Herbst schon früher als gewöhnlich da ist? Genau das haben wir Alexander Eichenlaub, was für ein passender Name, von den niedersächsischen Landesforsten gefragt.
1: Es ist noch nicht der Herbst, wo wir sagen, jawohl, jetzt geht das mit der Blattfärbung los. Das wird dann ja so, sag ich mal, Anfang bis Ende Oktober der Fall sein, wenn es so richtig in die Herbstfärbung geht. Das, was wir momentan sehen, ist einfach eine Stressreaktion der Bäume. Wo es auch dazu kommen kann, dass die Samen überproduzieren, um dafür zu sorgen, dass sie Nachwuchs quasi kriegen im nächsten Jahr und dann frühzeitig und verstärkt Samen abwerfen.
0: Das erklärt dann die Kastanien und Eicheln, die man jetzt schon aufsammeln kann. Alexander Eichenlaub sagt, dass man gegen die Trockenheit an sich nur wenig ausrichten kann. Stattdessen müssen die Wälder nachhaltig an die Klimaveränderungen angepasst werden.
1: Also wir versuchen, die Wälder so klimastabil zu gestalten, dass wir die Baumarten nach ihren Bedürfnissen pflanzen. Also das ist das, was wir machen können. Wir schauen natürlich auch, wo es zukünftig die Reise hingehen kann, welche Klimamodelle in Zukunft prognostiziert werden, um dann auch Baumarten zu pflanzen, die in 50, 100, 150 Jahren auf solchen Ereignissen noch klarkommen.
0: Der Herbst ist also nicht früher da als sonst. Die braunen Blätter sind vielmehr ein Zeichen dafür, dass die Wälder unter der Trockenheit leiden und gestresst sind. Kalendarisch beginnt der Herbst übrigens erst am 23. September.

0: Und Meta Budendieck klärt jetzt ein bisschen auf über einen der wenigen Könige in Europa.
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2: Moin moin, hier ist Waller Meta Budendieck. Am 28. August 2026 ist König Harald von Norwegen gestorben und am nächsten

0: Nächten war Hebiset. Mit König Harald ist ein von den letzten europäischen Herrschers ohne Macht, obwohl mit einem starken Willen, nun nicht mehr durch. Obwussen ist sie in Amerika, um M, den Kronprinzen, vor den Krieg in Sicherheit zu bringen. Aber dordör wäre sie auch trennt von seiner Familie und vor allem von dem höfischen Leben. Vielleicht hätte das M ein bisschen moderner und normaler gemacht. Wiest hätte sich das wohl das erste Mal, als sie sich in Froh, seine zukünftige Königin, gut sorgte. 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An Ende durften sie denn 1968 heiraten. 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Das wieste er jemals gern wie Ansprüchen oder andere Gelegenheiten, wo er seine Meinung sägen konnte. So hätte er zum Beispiel mal gesagt, dass Norweger nicht bloß die Menschen sind, die in Norwegen geboren worden sind, nee, auch die, die aus anderen Ländern nur Norwegen inwandert sind und das Beste von Norwegen anstreift, das sind all Norwegers. 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Seker keine einfache Aufgabe, denn auch kein noch so liberalen König kann sin Volk jümmer auf dem rechten Pfad leiten. Das war klar, wenn man an die Attentate, die auch in Norwegen passiert sind, denkt. Alles Gute für die Zukunft von Norwegens Lü und für den jungen König Håkon wünscht Jon Meto.
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0: 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Mehr zum Film jetzt in der Kinozeit.
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2: Oh Scheiße!
3: Du heiliger Zombie!
4: Upgrade!
5: Action! Los, kommst du jetzt?
6: Sie haben fette Beute gemacht. Juwelen. Auf ihrer Flucht springen sie in einen Bus, der in ein Sommerlager fährt.
7: Ich bin Polly. Wir haben dich schon erwartet.
5: Ja, komm, Otto.
8: Das ist Otto. Sagt alle Hallo zu Otto.
9: Hallo.
6: Aber weil die Fahrgäste alle eine Behinderung haben, muss sich Langfinger Alex, begleitet von seinem nicht weniger kriminellen Vater, etwas anpassen. Und auch eine Person mit Unterstützungsbedarf spielen.
7: Wer bist du nochmal? Sein Betreuer?
5: Sein Betreuer, ganz genau.
10: Können wir jetzt endlich losfahren?
8: Was sagen wir dem lieben Fahrer?
11: Junge, ist ein Hurensohn!
8: Was haben wir über Beleidigung gesagt?
6: Er versucht es mit der Sprache. Hilflos stammelt er vor sich hin. Aber seine Mitreisenden durchschauen sein Schauspiel.
12: Fuck, was machst du hier?
13: Du bist nicht behindert.
12: Ich bin super behindert. Schon als ich ein Kind war.
13: Ich glaub dir kein Wort.
12: Ja, ich hab was Dummes gemacht und ich muss mich hier ein paar Tage verstecken.
13: Keine Sorge, ihr sagt's keinem. Außer Luis.
12: Wer ist denn Luis?
11: Das bin ich, du Vollpfosten. Weißt du, was im Gefängnis passiert in der Dusche?
12: Bitte?
6: Ein Versteckspiel beginnt, bei dem alle Bescheid wissen. Nur nicht die Betreuerin.
14: Barrena ist richtig!
15: Du bist ein geiler Typ, du!
16: Du bist auch ein geiler Typ.
6: Das gewisse Etwas heißt diese deutsche Komödie, eine 1:1-Kopie einer französischen Kinovorlage von vor 2 Jahren. Aber das Ensemble spielt hier so gut, dass der Spaß hier auf keinen Fall zu kurz kommt.
0: Chocolata. Das war Dennis Pumm und nächste Woche gibt es dann auch wieder einen Filmtipp.

Plattdeutsch ist die größte Regionalsprache Niedersachsens und ein wichtiger Teil des kulturellen Erbes. Mit dem Aktionstag Fredag ist Plattag setzt die Arbeitsgemeinschaft Platt ist cool seit Jahren ein Zeichen für den Erhalt und die Förderung der plattdeutschen und saterfriesischen Sprache. Jeden Freitag im September sollen möglichst viele Menschen, ob AnfängerInnen oder Geübte, Plattdeutsch oder saterfriesisch sprechen. Die Schirmherrschaft für die Aktion hat Ministerpräsident Olaf Lies übernommen, der im Rahmen einer Feierstunde in der Staatskanzlei die Plattdeutsch-Aktion eingeleitet hat. Bei Radio Weser TV ist der Platttag dabei vor allem aber Mittwoch. Wenn bei uns zu jeder vollen Stunde im Sendebereich Nordenham und Bremerhaven plattdeutsche Nachrichten ausgestrahlt werden. Aber auch unsere plattdeutsche Kolumne, wie eben Meta Butendiek oder die Sendereihe Plattdeutsch Ton Coffee, haben wir regelmäßig im Programm. Und sogar eine Plattdeutsch Lernen für Kindersendung ist mit dabei. Plattdeutsch wird bei uns also großgeschrieben und ist nicht nur am Fredag, also am Freitag. Infos zum niedersachsenweiten Plattdeutsch- und Saterfriesisch-Aktion gibt es unter www.platt-is-cool.de.

0: In Berlin und Mecklenburg-Vorpommern stehen ja die Landtagswahlen an. Und überall hängen Wahlplakate mit verschiedenen Sprüchen. Ob unsere Zukunft entscheidet sich hier, dein Ort, deine Wahl, Bürokratie runter, netto rauf oder Natur natürlich. Aber bringen solche verheißungsvollen Botschaften etwas und ändern sie sogar manches Mal die Wahlentscheidung der BürgerInnen? WissenschaftlerInnen sind da skeptisch und auch viele BürgerInnen. Silvia Butler berichtet.
1: Ich denke, man hätte besser die Leute, die zur Wahl stehen, auf die Plakate machen sollen.
2: Für mich ist das weggeschmissenes Geld. Das ist was für Kinder.
3: Das finde ich ziemlich traurig, weil es weniger um eigene Stärken, sondern mehr um die Schwächen der anderen geht.
4: So wie das ist, finde ich das alles in Ordnung.
5: Sind eigentlich ganz gut gelungen.
6: Ich würde mich nie nach einer Wahlwerbung entscheiden für eine Partei. Ob die da hängt oder nicht, ist mir ziemlich egal.
7: Hier würde ich eher sagen, dass das Kindermärchen sind.
8: Viele bewerten die Wahlplakate sehr unterschiedlich. Warum? Vielen wird nicht klar, was die Parteien und ihre Kandidaten für eine Politik machen wollen. Dieter Otten, früher Sozialwissenschaftler an der Universität Osnabrück, äußert sich dazu.
9: Ich bin ein bisschen amüsiert über diese Wahlplakate, weil die so ein Beispiel für völlige Inhaltsleere sind. Und man wundert sich ja doch, dass die Plakate so dargeboten werden. Frage ich mich, ob die Parteien gut beraten sind.
8: Die Parteien setzen auf Gefühle. Sie wollen dem Bürger ein bestimmtes Bild von sich vermitteln. Da scheinen konkrete Aussagen unwichtig zu sein.

0: Doch welchen Sinn hat ein Wahlkampf ohne konkrete Inhalte dann?
1: Das ist so eine Vorstellung, die man überhaupt beim Kampagnenmachen so hat. Man hat ja eine sehr lange Zeit, in der man pausenlos jetzt auf der Werbeschiene präsent ist, anders als bei der Produktwerbung. Und da muss am Anfang die Aufmerksamkeit auf die Wahl gerichtet werden und dann erst auf die Partei und auf die Kandidaten. Das ist auch ein Punkt, den man nochmal festhalten muss. Der Hauptzweck der Parteienwerbung ist gar nicht so sehr für die Partei zu werben, als vielmehr darauf aufmerksam machen, dass es eine Wahl sein wird und zu dem und dem Parlament, denn sonst gehen sie nicht zur Wahlurne. Und vor der Wahl wissen das sehr wenige.
0: Wissenschaftliche Studien zur Wirkung der Wahlplakate und Wahlspots fehlen bisher. Parteien geben solche Untersuchungen meistens nicht in Auftrag, zum Beispiel, weil sie aus Parteisicht zu viel Geld kosten. Deshalb weiß auch keine der Parteien, wie ihr Wahlkampf wirklich beim Wähler ankommt.
2: Ein Bericht von Silvia Butler über den Nutzen von Wahlplakaten im Wahlkampf.

0: So, und das war's auch schon wieder mit meiner Stimme am Nachmittag bei Radio Weser TV. Wenn's dir gefallen hat, dann schalte doch gerne öfters ein, immer dienstags um 14 Uhr. Wer das schon öfters tut, weiß, dass jetzt der Kulturtipp der Woche kommt und ich mich damit schon wieder verabschiede. Also eine schöne Woche wünsche ich dir und bis bald. Tschüss!
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2: Am Samstag, den 19. September, wird in der Jahnhalle nicht nur gemeinsam getanzt, gesungen und gefeiert. An diesem Abend geht es auch um Solidarität. Denn das UB-Projekt aus Bremen spielt ein großes Benefizkonzert zugunsten der Hospizhilfe Nordenham und UMZU e.V. Alle Erlöse des Abends werden an die Hospizhilfe gespendet. Unterstützt werden die Band und der Verein dabei auch vom Ladies Circle 52 Nordenham. Das UB-Projekt besteht dabei aus musikalischen Urgesteinen der Nordenhammer Musikszene und sie spielen Funk, Soul und Rock der 70er und 80er Jahre. Los geht dieser Benefizabend um 20 Uhr. Frohes Schaffen ist ein musikalisches Theaterstück über Arbeit. Mit jeder Menge Sarkasmus, Musik, Jonglage einladen und Audiozitaten deutscher Politikerinnen nimmt sich das Krauski-Kombinat in Frohes Schaffen die kapitalistische Arbeitsmoral vor und stellt die Frage, wie eine gesunde Beziehung zur Arbeit eigentlich aussehen kann. Zu sehen ist das Stück am Sonntag, den 20. September um 20 Uhr im Neubausaal des Bremer Schlachthofes. Die namhaften Tenöre Tony Di Napoli und Pietro Pato sind die Tenöre for you und treten am Montag, den 21. September in der katholischen Kirche St. Cosmas und Damian in Basel auf. Start dieses besonderen Konzertabends ist um 19.30 Uhr. Der namhafte Bluesmusiker Greg Koch war schon häufiger zu Gast im Bremer Meisenfrei. Nun kommt er am Dienstag, den 22. September, in Trio-Besetzung in den Bluesclub. Gemeinsam mit seinem Sohn Dylan an den Drums und Toby Lee an einer Hammond-Orgel kommen sie als Koch-Marshall-Trio. Im musikalischen Mittelpunkt steht zwar der Blues, aber auch Einflüsse von Rock, Funk, Jazz und Country sind zu hören. Los geht's um 20 Uhr. Annie Schwarz überlebte als einzige ihrer 12-köpfigen Familie das Vernichtungslager Auschwitz-Birkenau. Zum Zeitpunkt ihrer Deportation durch die Bremer Polizei im März 1943 wohnte die Familie in der Findorfer Straße 99. Die liegt wiederum in unmittelbarer Nähe zum Bremer Schlachthof. Und das ist genau der Ort, wo an Annie erinnert werden soll. Nämlich am 23. September. Im Rahmen des Abends Anni 100. Geburtstag. Zu hören sein werden ihre Lieblingslieder aus Swing, Chanson und Operette und es gibt Berichte von Zeitzeugen an ihre Kindheit und Jugend. Dieser besondere Abend in der Kesselhalle startet um 20 Uhr. Team Dwesh ist eine US-amerikanische Punkband aus Portland, Oregon. Die Band gehört zu den wichtigsten Vertretern der Queercore-Bewegung und hat ihre Wurzeln in der Do-It-Yourself-Punk-Bewegung. Am Donnerstag, den 24. September, gastieren sie ab 20 Uhr im Bremer Tower. Am Freitag, den 25. September, wird die Jahnhalle in Nordenham zum Erinnerungsraum für eine der wichtigsten Alternative-Rock-Bands der letzten Jahrzehnte, R.E.M. Beim Abend unter dem Motto The One I Love stattfindet, wird es sowohl musikalisch als auch erzählerisch zugehen. Für den musikalischen Teil sorgt die Bremer Hamburger Band Someday Jacob und für die Geschichten ist die namhafte Rolling Stone Redakteurin Birgit Fuß zuständig. The One I Love, diese Hommage an R.E.M., startet um 20 Uhr. Und ebenfalls am Freitag, den 25. September, gastiert die Band Clizy in der Lila Eule in Bremen. Die Berliner Post-Punk- und Wave-Band hat das neue Album Einmal mehr mit dir gegen die Furcht im Gepäck. Los geht's hier um 19.30 Uhr.

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das ja nun für Wort und Wortgewaltiges. Ich habe jede Menge aktueller Bücher mitgebracht. Da gibt es etwas zum Lachen und auch etwas zum Gruseln, beziehungsweise etwas ausgesprochen Spannendes. Ich habe nämlich einige Thriller im Angebot, die ich mitgebracht habe. Filme sind diesmal etwas unterrepräsentiert, aber zwei aktuelle Filmveröffentlichungen, die gibt es dann auch in dieser Sendung. Es ist, glaube ich, für jeden etwas dabei. Wer sich für Film und für Bücher interessiert, der wird mit Sicherheit das ein oder andere in dieser Sendung für sich entdecken können. Jetzt gibt es erst einmal zum Beginn ein bisschen Musik zu entdecken und danach geht's dann so richtig los mit Wortart, der Sendung für Wort und Sprachgewaltiges.

Und weiter geht's hier bei Wortart mit zwei Thrillern. Es kommen also wieder Freunde von richtig spannender Unterhaltung voll und ganz auf ihre Kosten. Und immer wieder gibt es spannende Erzählungen, spannende Plots. Auch wenn man meint, eigentlich hat man doch im Thriller-Bereich schon alles gelesen. Fiona Thomas fügt nochmal wieder eine neue Facette hinzu in ihrem aktuellen Thriller Der Tunnel. Fiona Thomas ist dabei das Pseudonym einer erfolgreichen deutschen Autorin, deren Namen, wie gesagt, nicht bekannt ist, zumindest mir nicht bekannt, aber sie ist seit vielen Jahren auf den Inseln im Ärmelkanal in England oder in Wales unterwegs und die Landschaft und die Menschen scheinen sie so zu faszinieren, dass eben auch ihr Buch Der Tunnel in Wales spielt. Es geht um Rachel. Die hat immer noch eine Trauer zu bewältigen, denn ihre gute Freundin oder ihre beste Freundin Amy, die ist vor 10 Jahren verschwunden im Nationalpark Snowdonia. Da wird nach 10 Jahren ihre Leiche gefunden. Und natürlich ist es für Rachel überhaupt keine Frage, dass sie zur Beerdigung nach Wales aufbrechen muss. Doch dann kommt es zu einem Autounfall und sie wird mit einer Gruppe Fremder in einem alten Tunnel eingeschlossen. Und mit dieser Gruppe, da bildet sie quasi eine Art Schicksalsgemeinschaft, weil man natürlich versuchen muss, aus diesem alten Tunnel herauszukommen. Es gibt Tote und sie selbst ist wie andere auch verletzt. Tja, und innerhalb dieser Schicksalsgemeinschaft in diesem Tunnel, da gibt es einen Menschen, der nicht der ist, der er vorgibt zu sein. Und es kristallisiert sich immer mehr heraus, er ist der Mann, der vor 10 Jahren Amy ermordet hat. Tja, und er wiederum erkennt Rachel und muss jetzt natürlich befürchten, dass er als Mörder doch noch identifiziert werden könnte. Also hat er nur ein Ziel. Einerseits sind sie zwar eine Schicksalsgemeinschaft mit der Gruppe, um aus dem Tunnel rauszukommen. Andererseits hat er das Ziel, Rachel zu töten. Durch das Eingesperrtsein im Tunnel natürlich eine ausgesprochen klaustrophobische Situation, die da im Thriller zutage tritt. Und das macht die Geschichte auch so unglaublich spannend. Der Tunnel von Fiona Thomas ist gerade bei Piper herausgekommen. Und dann kommen wir zu einem Buch von Benedikt Gollhardt, Alter Ego. Eigentlich nur als Roman betitelt, aber auch da

könnte man eigentlich von einem Thriller sprechen. Das ist auf jeden Fall ausgesprochen spannend, was Benedikt Gollhardt da geschrieben hat. Er ist eigentlich auch Drehbuchautor für preisgekrönte Serien und Filme. Und ich finde, das merkt man Büchern immer wieder an, wenn jemand weiß, wie man einen Plot inszeniert. Und beim Lesen, da hat man dann immer auch die gespielten Szenen quasi vorm geistigen Auge. Der Autor, der ist auf der Spiegel-Bestsellerliste mit seinem ersten Roman gelandet und ist auch mit dem Witwer Thalia Debüt-Krimi-Preis ausgezeichnet worden. Ja, und im Mittelpunkt dieser gut und böse Geschichte ist Simon. Er ist ein liebender Ehemann, er ist als fürsorglicher Vater bekannt. Er ist ein Teamleiter, den alle mögen, weil er für seinen Gerechtigkeitssinn bekannt ist. Also man kann sagen, Simon ist einfach ein guter Mensch. Doch dann erkrankt dieser Simon und das sogar unheilbar. Es gibt eine letzte Möglichkeit. Es gibt nämlich eine innovative Behandlungsmethode mit Bakterien. Und natürlich muss er sich dann darauf einlassen, weil das die Chance ist, zu überleben und wieder gesund zu werden. Und tatsächlich, diese neue Therapie, diese innovative Behandlungsform schlägt tatsächlich an. Eigentlich alles gut, aber die Betonung liegt auf eigentlich, denn Simon verändert sich. Dieser liebende Ehemann und fürsorgliche Vater oder gerechte Teamleiter, eben dieser gute Mensch, macht eine völlige Wesensveränderung durch. Er streunt nachts durch die Stadt, bricht in Wohnungen ein und seine Taten werden von Mal zu Mal dunkler. Sind das die Bakterien, die in ihm einen neuen Charakter hervorgerufen haben, die seine Taten bestimmen und die ihn dazu verleiten, diese Taten zu begehen? Sind es also wirklich diese Milliarden Lebewesen in ihm, diese Bakterien, die ihn haben böse werden lassen? Jemand schrieb, das sei so ein bisschen eine Dr. Jekyll und Mr. Hyde Geschichte des 21. Jahrhunderts. Das ist wirklich ein ganz, ganz spannender, wie gesagt, Roman, aber auch ein bisschen Thriller, der sich unglaublich spannend liest. Eine tolle Geschichte, die Benedikt Gollhardt mit Alter Ego da erzählt. Herausgekommen ist das Ganze ebenfalls bei Piper.

Und bei Wortart geht's weiter mit einem kleinen Bücherblock. Drei Bücher habe ich vor mir liegen, zwei Thriller und einen Krimi. Und der erste Thriller, der ist von wahrlich keiner Unbekannten hier bei Wortart, denn die letzten spannenden Thriller, wenn sie wüsste, sie kann dich hören oder sie wird dich finden, habe ich allesamt hier vorgestellt, die Thriller von Freda McFadden nämlich. Und die ist sehr umtriebig, denn fürs Ende des Jahres, da hat sie schon einen weiteren Band angekündigt. Der Unfall wird er heißen. Aber jetzt liegt erstmal die Psychiaterin vor. Und im Untertitel heißt es, da wurde ihr der Job zum Verhängnis. Ein ganz spannender Thriller ist es wieder geworden, mit ganz vielen Wendungen, mit ganz vielen Momenten, mit denen man nicht gerechnet hat, und einer wirklich tollen Geschichte, in deren Mittelpunkt Trisha und Ethan stehen. Die sind frisch vermählt und haben gerade ihr Traumhaus gefunden. Dieses Traumhaus, das hat nur einen kleinen Haken, denn das ist das ehemalige Anwesen von einer Psychiaterin, Dr. Adrienne Hale nämlich, und die ist seit einigen Jahren spurlos verschwunden. Das ging auch durch die Presse und sie wurde dann irgendwann für tot erklärt. Man geht davon aus, dass sie wahrscheinlich ermordet wurde, möglicherweise von einem ihrer Klienten. Dieser Verdacht erhärtet sich, als Trisha auf ein geheimes Zimmer stößt. Und darauf stößt sie, weil bei einem Besuch in ihrem möglichen neuen Traumhaus kommt ein großer Sturm auf. Und Trisha und Ethan müssen in dem Haus also übernachten. Und dann wird das natürlich ordentlich in Augenschein genommen. Und dabei entdeckt Trisha ein geheimes Zimmer. Und in diesem Zimmer wiederum findet sie Kassetten mit Aufnahmen von den Therapiesitzungen der Psychiaterin. Und dabei stößt sie möglicherweise auf das Geheimnis des Verschwinden und stößt möglicherweise auch auf den Mörder. Und immer mehr bekommt sie das Gefühl, in diesem Anwesen gar nicht allein zu sein. Ist der Mörder etwa auch ihnen auf der Spur und schweben sie möglicherweise in tödlicher Gefahr in diesem Haus, in dem sie aufgrund des Sturmes bleiben müssen? Das ist der Plot der Geschichte. Und der ist wieder mal ausgesprochen spannend und fesselnd. Man mag kaum einmal das Buch zur Seite legen, sondern möchte weiterlesen und möchte wissen, wie diese Geschichte ausgeht. Diese Geschichte, die Freda McFadden an den Start gebracht hat und die wieder ausgesprochen spannend ist. Für Thriller-Freunde kann ich alle Thriller von Freda McFadden unbedingt empfehlen und insbesondere den neuen, die Psychiaterin. Wurde ihr der Job zum Verhängnis, heißt es da im Untertitel, und das Buch ist bei Heine herausgekommen. Für Thriller-Freunde definitiv zu empfehlen. Für Krimi-Freunde ist auf jeden Fall ein neuer Bornholm-Krimi unbedingt zu empfehlen, den Michael Kober geschrieben hat. Den werden natürlich ganz viele Leserinnen und Leser, aber auch Fernsehzuschauer kennen, denn er ist gemeinsam mit seinem Kollegen Volker Klüpfel verantwortlich für den Allgäuer Kommissar Kluftinger, der ja mittlerweile richtig Kultstatus genießt. Klober und Klüpfel, die schreiben diese Geschichte ja schon seit vielen Jahren. Aber er ist auch als Soloautor erfolgreich und unter anderem mit der Bornholm-Reihe. Der neue Fall von Michael Kober heißt Sturm über Christian, so, und erzählt wieder eine tolle Geschichte, in der Leonard Ibsen als Ermittler im Mittelpunkt steht. Der ist in Bornholm aktiv, also dieser Sonneninsel mitten in der Ostsee. Dort ist der Chef der Bornholmer Insel-Kripo. Er hat sich da gut eingelebt in seiner Loftwohnung und hat einen direkten Blick auf den Hafen der Inselhauptstadt. Und dort sind riesige Windräder zum Abtransport zu sehen. Mit diesen Windrädern soll ein großer neuer Windpark entstehen.

Und gegen diesen Windpark gibt es von Umweltschützern großen Widerstand. Und es gibt immer wieder spektakuläre Protestaktionen, unter anderem organisiert oder mitorganisiert von der Aktivistin Anna Steenberg. Und die verschwindet plötzlich unter mysteriösen Umständen und Lennart und sein Team müssen die Ermittlungen aufnehmen. Diese Ermittlungen führen zu einer kleinen Inselgruppe, den sogenannten Erbseninseln. Einer kleinen Inselgruppe mitten in der Ostsee. Da gibt es nur ein paar Dutzend Einwohner, ganz viel Natur und malerische Fischerkarten. Eigentlich ja ein perfektes Idyll. Aber dieses winzige Kristianså, das zu den Erbseninseln zählt, ist genau nicht dieses Idyll, das es scheinbar zu sein ist, sondern das ist ein kleiner Ort voller Neid, Hass, Missgunst und Habgier. Und ganz offensichtlich hat da jemand etwas mit dem Verschwinden der Umweltaktivistin zu tun. Sturm über Kristianså von Michael Kober ist einfach großartig geschrieben, ist ausgesprochen spannend, ist fesselnd und wer sich ein bisschen für Dänemark interessiert, wer sich ein bisschen für die Ostsee interessiert, wer vielleicht Bornholm kennt, der wird großen Spaß an diesem Bornholm-Krimi haben, der gerade im Goldmann Verlag herausgekommen ist. Und noch eine Nummer spannender geht es im vorliegenden Buch von Andrea Mara. Alles ihre Schuld. Und möglicherweise wird der ein oder andere das Ganze kennen, weil es schon verfilmt wurde in einer kleinen Serie. Wobei ich gerade nicht weiß, wo diese Serie ausgestrahlt wurde und ob der hier schon irgendwo bei einem Streaming-Anbieter zu sehen war oder vielleicht nur im englischsprachigen Raum. Auf jeden Fall ist es eine achteilige Miniserie, die sogar hochkarätig besetzt ist, unter anderem mit Dakota Fanning nämlich. Und das ist wirklich ein ganz, ganz spannender Fall. Es geht um einen irischen Ort, eigentlich ganz idyllisch gelegen. Aber wie so oft in solchen idyllischen Orten, da entwickelt sich eine Geschichte zu einem absoluten Albtraum. Und diesen Albtraum, den erlebt Marissa Irvine. Ihr kleiner Sohn ist nämlich zu einem Playdate, also zu einem Spieltag, eingeladen worden zu Jenny und ihrem Sohn Jacob. Und sie bekommt von Jenny eine Nachricht. Nämlich die Nachricht, wo ihr Sohn abzuholen ist. Die Adresse ist Tudor Grove 14. Sollte ich noch nicht zu Hause sein, wenn du Milo abholst, dann passt unsere Nanny auf ihn und Jacob auf. Tja, und sie kommt genau zu dieser Adresse, um ihren Sohn abzuholen. Aber weder ihr Sohn noch Jacob sind da oder die Nanny, ganz im Gegenteil. In dem Haus wohnt eine Dame, die noch nie von den anderen Protagonisten gehört hat. Und diese Dame, die dort öffnet, lebt allein. Man kann sich vorstellen, was das für einen Schock auslöst und dann beginnt die fieberhafte Suche nach dem kleinen vierjährigen Jungen, nach dem kleinen vierjährigen Milo. Und dann tut sich eine immer größer werdende, abgründige Geschichte auf. Die Sunday Times schrieb über diesen Thriller, ein Thriller, bei dem einem fast das Herz stehen bleibt und der einen bis zuletzt überrascht. Und genau das ist das Spannende, dass es eine Geschichte voller Wendungen ist, dass es eine Geschichte ist, die immer wieder eine neue Richtung einnimmt und man selber als Leser ja auch immer mitfiebert, wer könnte dahinter stecken, was für eine Geschichte könnte dahinter stecken und man wird permanent auf eine neue Fährte gelockt. Das macht diesen Thriller so unglaublich spannend und ich kann mir sehr gut vorstellen, dass auch die Serie mit besagter Dakota Fanning wunderbar funktioniert. Das muss ich nochmal in Erfahrung bringen, wo dieser Thriller zu sehen ist. Aber erst einmal empfehle ich, dieses spannende Buch, diesen spannenden Thriller zu lesen. Ein verschwundener Junge und eine Nachbarschaft voller Geheimnisse. Das ist sozusagen die Umschreibung des Buches Alles ihre Schuld von Andrea Mara. Herausgekommen ist das Ganze bei Goldmann.

Na, da geht's hier bei Wortart mit zwei Romanen, die ich Ihnen vorstellen möchte und ans Herz legen möchte. Etwas Romantisches und dann gibt es ein Buch von Carsten Dusse. Und der ein oder andere wird denken, Carsten Dusse kenne ich doch irgendwie. Ja, er hat die Bücher Achtsam Morden geschrieben. Diese Reihe, die auch großartig verfilmt wurde und die, glaube ich, via Netflix veröffentlicht wurde und viel positives Kritikerlob eingeheimst hat. Auch die Hörbücher haben Gold- und Platinstatus erreicht und seine Bücher werden immer wieder von der Kritik gefeiert. Jetzt hat er ein wirklich tolles Buch herausgebracht, Filmriss auf Immelnhof. Und im Untertitel heißt es da Trippel, Trappel, Tod. Tja, und wenn ein Buch so heißt, dann kann man sich schon denken, dass das auch durchaus ein bisschen launig daherkommt. Mit Immenhof verbinden wir doch möglicherweise alle, jedenfalls die etwas ältere Generation, die klassischen Wohlfühl-Immenhof-Filme. Und die Kriminalpsychologin Sophia, die hat diese Immenhof-Geschichten auch geliebt. Sie ist gerade frisch getrennt und schenkt sich selbst zum 45. Geburtstag ein Wochenende auf diesem Gut, nämlich dem Gut Immenhof, weil das ist für sie ein Inbegriff für Sehnsucht nach einer heilen Welt, nach Geborgenheit. Und das erinnert sie so an ihre Kindheitsfilme. Dann wird so zu ihrem Geburtstag eine richtig tolle Retro-Party mit Pony-Romantik geplant. Und es gibt reichlich Wodka Red Bull zu trinken. Am nächsten Morgen, da ist das Idyll allerdings verschwunden. Denn sie wacht neben der abgetrennten Hand ihres Ex-Freundes auf. Aber sie hat

keine Ahnung, ist sie selbst möglicherweise dafür verantwortlich gewesen? Sie hat nämlich am Tag zuvor durchaus noch darüber nachgedacht, dass es eigentlich perfekt wäre, den Ex-Freund um die Ecke zu bringen. Und hat darüber nachgedacht, wie ein perfekter Plan aussehen könnte, ihren Ex zu beseitigen, ohne Spuren zu hinterlassen. Aber hat sie diesem Plan, der nur in ihrem Kopf war, wirklich Taten folgen lassen? Sie hat leider einen kompletten Blackout und weiß es nicht mehr. Nun beginnt sie zum ersten Mal in ihrem Leben nicht mit Ermittlungen, aber mit Ermittlungen gegen sich selbst. Und überraschenderweise findet sie vor allem auch zu sich selbst zurück. Ausgesprochen witzig geschrieben, tolle Charaktere, eine richtig tolle Story, die letztendlich sich mit der Frage beschäftigt, was bringt jemanden dazu, einen Mord zu begehen? Oder auch der Frage, was macht es mit jemandem, wenn man einen Mord begangen hat? Diese Fragen stellt sich zumindest diese Kriminalpsychologin Sophia, die der Leser und die Leserin irgendwie gleich ins Herz schließt. Und man verfolgt ihre Gedanken und die Ermittlungen quasi gegen sich selbst mit großer Freude. Es macht großen Spaß, das Buch von Carsten Dusse zu lesen. Filmriss auf Immenhof, Trippeltrappeltot ist bei Heine herausgekommen. Und als nächstes geht es um eine bewegende Liebesgeschichte. Die Liebesgeschichte von Ellie und Clay. Und da heißt es im Klappentext, beziehungsweise auf dem Klappentext so schön, mystisch, magisch und wunderschön. In der Nacht, in der Clay Lockharts Frau stirbt, da fegt ein Sturm über die Hebriden. Dabei wird das Land der Lockharts ins Meer gerissen und verschwindet. 30 Jahre später entdeckt die 12-jährige Ellie eine Insel vor der Küste Kanadas und trifft dort den geheimnisvollen Bewohner von Saltwell Island, den schweigsamen Clay. Als sie nach wenigen Stunden auf das Festland zurückkehrt, ist eine Woche vergangen und Saltwell Island wieder verschwunden. 2 Jahrzehnte später wird die Insel erneut gesichtet und Ellie setzt alles daran, auf eben diese Insel zurückzukehren. Zu dem Mann, der offenbar keinen Tag älter geworden ist. Da hört man schon, das ist eine mysteriöse Geschichte, ein bisschen Fantasy, ein bisschen Mystik, ein bisschen Liebesgeschichte. Eine schöne Geschichte, die Spaß macht zu lesen und die Shea Earnshaw geschrieben hat. Sie wiederum, also Shea Earnshaw, ist Gewinnerin des Oregon Book Awards und war mit ihren Romanen auf Platz 1 der New York Times und auch der USA Today besten Liste. Ihre Bücher wurden schon in 20 Ländern veröffentlicht und ihr neuer Roman Die Launen des Meeres ist nun hier in Deutschland auch veröffentlicht worden. Bei Blanc-Vallée ist das Ganze herausgekommen. Und wer es ein bisschen mystisch und ein bisschen romantisch mag, der macht mit Die Launen des Meeres definitiv nichts verkehrt.

0: Analfissur des oberen Sphinkterrandes deuten auf Analverkehr hin. Wir haben auch Samenflüssigkeit gefunden. Aber ich kann sie nicht identifizieren.
1: Was bedeutet das?
0: Aspermie.
1: Auf Deutsch?
0: Keine Samenzellen. Ihr Killer schießt nicht scharf. Sein Ejakulat war zwar vorhanden, aber es enthielt keine Samenzellen.
1: Wieso nicht?
0: Vielleicht leidet er unter einer körperlichen Aberration oder einer Funktionsstörung. Hm. Vielleicht sind seine Hoden infiziert. Vielleicht hat er sich einer Vasektomie unterzogen.
1: Was sonst noch?
0: Nun, die erste Wunde hier ist ein glatter Einstich. Das bedeutet, dass er nicht wusste, was auf ihn zukam. Aber dieser hier und diese, die sind kontrahiert. Das heißt, er versuchte, sich zu wehren. Die Einstiche erfolgten von oben nach unten. Und nach dem Stichwinkel zu urteilen, würde ich sagen, ihr Killer ist Rechtshänder.
1: Er hat damit sowas wie Fingerabdrücke hinterlassen.
0: Ganz recht. In Anbetracht der Wundränder, der Breite der Schnittwunden und der Tiefe, sie gehen etwa 7 Zentimeter ins Gewebe, würde ich sagen, er hat große Ähnlichkeit mit den anderen Morden. Sehr große.
2: Ausschnitte aus einem Film, der ja ein umstrittener Meilenstein der Hollywood-Geschichte ist. Ein Film, der ziemliche Proteste ausgelöst hat, vor allen Dingen in der queeren Community in New York. Es gab Vorwürfe der Homophobie und Aktivisten befürchteten, der Film würde Homosexualität pauschal mit Gewalt, Perversion und mit anderem in Verbindung bringen, mit psychischer Labilität zum Beispiel. Heute genießt dieser Film aber durchaus auch Kultstatus. In der Retrospektive, da wird darüber geschwärmt, dass das ein sehr düsteres und faszinierendes Zeitdokument des New Yorks vor der AIDS-Krise darstellt. Im Rolling Stone zum Beispiel wurde dieser Film durchaus gefeiert und er ist auch namhaft besetzt. Es geht um den Film Cruising. Das ist ein amerikanischer Psychothriller aus dem Jahr 1980 und in der Hauptrolle spielt Al Pacino. Das Ganze wurde unter der Regie von William Friedkin produziert. Und der gute Al Pacino spielt den verdeckten Ermittler Steve Burns. Mehrere schwule Männer werden in New York grausam ermordet und zerstückelt. Der junge Polizist Steve Burns, eben von Al Pacino gespielt, sieht den Opfern durchaus optisch ähnlich und wird auf eine Undercover-Mission geschickt. Und Burns taucht dann ziemlich tief in diese nächtliche Subkultur der SM-Clubs oder in Parkanlagen ein. Bezieht dafür ein Apartment in Greenwich Village, eine Szene oder einen Ortsteil, der damals genau für diese queere oder schwule Community als wichtiger Punkt galt. Die Arbeit, die isoliert ihn allerdings zunehmend von seiner Freundin Nancy, denn er ist eigentlich nicht schwul. Und diese Nancy wird grandios gespielt von Karen Allen. Die Grenzen zwischen seiner Rolle als Ermittler und seiner eigenen sexuellen Identität, die beginnen langsam, aber sicher zu verschwimmen. Und das wird bis zuletzt auch eigentlich nicht ganz klar. Denn es wird zwar ein Verdächtiger gefasst und eigentlich könnte dann das Ganze ja auch beendet sein, doch das Ende ist bewusst ambivalent und lässt so ein bisschen Interpretationsspielraum, nämlich den Interpretationsspielraum, ob Burns selbst durch die traumatischen Erfahrungen während seiner verdeckten Ermittlungen sich hat von der Gewalt oder der ganzen Szene anstecken lassen, anstecken in Anführungszeichen gesehen, und ob er vielleicht selbst zum Täter wurde. Wie gesagt, über diesen Film wurde viel diskutiert, aber das Ganze ist ausgesprochen spannend und sehr vielschichtig. Und es gab eben halt durchaus als Hintergrund eine reale Mordserie, die man sich sozusagen für den Film herangezogen hat. Und dieser Film Cousin ist wirklich spannend zu sehen, atmosphärisch ausgesprochen dicht und mit einem großartigen El Pacino. Der hatte sich allerdings auch von diesem Film distanziert. El Pacino hat später Reue über dieses Projekt gezeigt und Berichten zufolge empfand er dieses ganze Werk als ausbeuterisch gegenüber der schwulen Community und hat nicht zuletzt seine Gage anonym an die gemeinnützige LGBTQ-Organisation überwiesen. Aber wie gesagt, der Film gilt heute durchaus als Kult und das auch zu Recht. Dieser Skandalfilm von William Friedkin, den man von Der Exorzist kennt, liegt jetzt in HD-Qualität als Blu-ray vor und in einer tollen Aufmachung mit einem tollen Booklet für Cineasten. Absolut ein Highlight, was da gerade herausgekommen ist. Und zwar via Plyon Pictures. Und noch eine Kurzvorstellung hinterher. Das Drama noch einmal auf Anfang. Im Original heißt es nur The Drama. Das ist ein Psychodrama und ein bisschen auch eine schwarze Komödie, die jetzt gerade erst im Kino gewesen ist und jetzt schon im Heimkino zu erleben ist. Die Geschichte, die folgt der Buchhändlerin Emma Harwood, gespielt von Zendaya, und dem Museumsdirektor Charlie Thompson, gespielt von Robert Pattinson. Wenn man die beiden Namen hört, dann weiß man schon, dass es eher eine jüngere Zielgruppe ist, die dieses Drama dann wirklich auch gutieren wird und diesen Film gerne in den Player wirft. Die beiden spielen das glücklich verlobte Paar, das kurz vor seiner Traumhochzeit steht. Und sie haben dann einen schönen Abend mit Trauzeugen vor sich und spielen kurz vor dem Jawort noch ein vermeintlich harmloses Spiel, das sogenannte Beichtspiel. Und genau dieses Beichtspiel bringt ein düsteres Geheimnis aus Emmas Vergangenheit ans Licht. Und diese Enthüllung über Emmas Vergangenheit, dieses düstere Geheimnis, was ich natürlich nicht verraten werde, das lässt die perfekte Fassade bröckeln und stellt das Vertrauen, das die beiden aufgebaut haben, auf eine harte Bewährungsprobe. Es geht um Moral, es geht um Vertrauen. Es geht um eine Beziehung, die plötzlich vor der Zerreißprobe steht. Die beiden spielen das wirklich prima und auch die anderen Darsteller machen wirklich eine gute Arbeit. Und wer die Hauptdarsteller mag, der wird mit Sicherheit auch an diesem Film seinen Spaß haben. Das Ganze folgt einer interessanten Prämisse. Wie gesagt, ich will das Ganze jetzt nicht verraten, worum es ganz genau geht, was da das düstere Geheimnis ist zum Beispiel. Aber insgesamt ist es auf jeden Fall eher ein Film für den heimischen DVD- und Blu-ray-Player als fürs Kino. Wer ihn also im Kino verpasst hat, darf sich oder sollte sich nicht grämen, denn jetzt gibt es das Ganze, wie gesagt, schon für den heimischen DVD- und Blu-ray-Player und da passt er durchaus rein und man hat einen launigen Fernsehabend und hat keine vergeudete Zeit, wenn man sich diesen Film ansieht, was vor allen Dingen an den beiden Hauptdarstellern liegt, die wirklich hier bei Das Drama nochmal auf Anfang einen guten Job machen. Bei Leonin ist der Film gerade herausgekommen.

Und weiter geht's hier bei Wortart mit der Vorstellung von zwei Sachbüchern, die gerade herausgekommen sind. Das eine ist ein Manifest für eine Gesellschaft, in der alle sicher sind. Es trägt den Namen Wer hat euch erlaubt, Frauen so zu hassen? Und geschrieben haben es Christina Lunz und Dünzel Tekkal, die ich gleich auch zu Beginn zitieren werde, die nämlich über ihr Buch selbst etwas zu sagen haben. Und da ist im Grunde genommen dann alles mit erklärt, was es mit dem Buch auf sich hat. Wir erinnern uns sicherlich alle an den Fall Colin Fernandes, der ja in Deutschland für viele Diskussionen gesorgt hat. Und der Fall hat sehr offen gelegt, wie alltäglich männliche Gewalt gegen Frauen ist in unserer Gesellschaft, in allen Bereichen eigentlich. Und es war durchaus bezeichnend, dass vor allen Dingen die Männer dann an den Aussagen von Colin Fernandes gezweifelt haben, während sich viele Frauen solidarisch erklärt haben. Aber natürlich haben sich auch zahlreiche Männer solidarisch erklärt und es hat eine ordentliche Diskussionswelle losgetreten und es hat ein Manifest losgetreten. Und das haben unter anderem Christina Lohns, Dünzel, Tekkal und viele andere an den Start gebracht. Ricarda Lang ist unter anderem mit dabei gewesen. Katja Riemann, die sind auch mit Gastbeiträgen in diesem Buch vertreten. Und die beiden Autorinnen haben Folgendes gesagt zu diesem Buch. Und damit ist dann auch alles gesagt. Eine Gesellschaft, in der es de facto keine Gerechtigkeit für Frauen gibt, denen männliche Gewalt angetan

wird, ist keine Gesellschaft, die wir akzeptieren können. Wie rücksichtslos wäre das gegenüber all den Mädchen und Frauen, die nach uns kommen? Und wie undankbar gegenüber all den vielen großartigen Frauen, die vor uns bereits so unglaublich viel für uns alle erkämpft haben? Ohne sie könnten wir in der Ehe legal vergewaltigt werden, kein Bankkonto eröffnen und uns nicht scheiden lassen und keine Entscheidung über unser eigenes Leben und unseren eigenen Körper treffen. Dieses Buch ist die Geschichte hinter den Forderungen, die wir aus dem Fall Colleen Fernandez abgeleitet haben. Es ist ihre Fortsetzung. Wir hoffen inständig, damit zu einem fundamentalen Paradigmenwechsel beitragen zu können. Denn so, wie es derzeit ist, darf es nicht bleiben. Word, das kann man unterschreiben. Christina Lunz und Dünzel Tekkal haben mit Wer hat euch erlaubt, uns Frauen so zu hassen? Ein wichtiges Manifest für eine bessere Gesellschaft herausgebracht. Herausgekommen ist dieses Buch bei Heyne. Und ganz dringend zu sagen, nicht nur etwas für die Frauen unter den Zuhörerinnen. Und dann gibt es ein zweites Buch von einer Frau geschrieben, Marie-Louise Ritter. Die ein oder andere Frau, vielleicht auch der ein oder andere Herr werden Marie-Louise Ritter von Instagram kennen. Dort hat sie ihren Blog oder ihre regelmäßige Rubrik Luisa liebt. Und da erzählt sie vieles über ihren Alltag, über ihre Reisen oder auch über ihren Schreibprozess. Und sie hat schon einige Bücher bei Piper herausgebracht. Zuletzt vom Glück allein zu sein, von der Kunst das Leben leicht zu nehmen oder auch von der Suche nach Zuhause. Und das neue Buch trägt den Titel Vom Mut frei zu sein, wie wir das Leben nach unseren eigenen Regeln gestalten. Und auch hier möchte ich die Autorin selbst zitieren, die natürlich am besten über ihr Buch etwas erzählen kann. Und sie sagt Folgendes. Dieses Buch erzählt vom mutigen und freien Leben. Ich habe Geschichten zusammengetragen aus meinem Leben, aus dem Leben derer, denen ich begegnet bin. Eine Sammlung aus kleinen und großen Momenten, in denen Mut eine große Rolle gespielt hat. Sie alle sind einzelne Puzzleteile, die am Ende ein großes Ganzes ergeben. Eigentlich wollte ich das schon machen, seit ich mit dem Schreiben von Büchern begonnen habe. Ein Buch über Mut zu schreiben oder über Freiheit. Ich glaube, das gehört zusammen. Über den Mut, sich das Leben auszuwählen, das wirklich zu einem passt, statt nach Regeln und Normen zu leben, die andere geschrieben haben. Darüber sich zu trauen, sich zu überwinden, Unbequemes zu tun und sich auszuprobieren und etwas zu erleben. Die Freiheit wahrzunehmen, zu sein oder zu werden, wer man wirklich ist, oder wenn man sein möchte. Ich glaube, ein mutiges Leben ist wichtig. Und ich glaube, es ist nicht selbstverständlich. Das ist es sicherlich nicht. Es ist aber selbstverständlich, dass dieses Buch von Marie-Louise Ritter wirklich sehr lesenswert ist. Vom Mut frei zu sein, wie wir das Leben nach unseren eigenen Regeln gestalten, ist bei Piper herausgekommen.

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1: Und im Buchtipp der Woche geht es heute gleich um zwei Taschenbücher, die den Auftakt bilden einer spannenden Serie, die sowohl Romance als auch Thriller-Elemente enthält und in der zwei Menschen die Hauptrolle spielen. Da ist einerseits Lana Meyers. Sie ist 26 und Unternehmerin. Sie ist gleichermaßen charmant, intelligent und selbstbewusst. Und da ist Logan Bennett, 29-jähriger FBI-Profiler, spezialisiert auf Serienkiller. Er ist analytisch, ehrgeizig und auch ein kleiner Kontrollfreak. Und ihm wird nachgesagt, er könne Menschen sehr gut lesen. Beide verlieben sich ineinander. Nur es gibt einen Aspekt der Beziehung, den vor allem die Leserinnen und Leser mitbekommen. Denn so sehr Logan eigentlich Menschen lesen kann, so entgeht ihm, dass genau seine Lana eine Serienkillerin ist, und zwar eine der meistgesuchten des Landes. Sie kommt aus einer Kleinstadt in Virginia, in der sie unfassbares Leid erlebt hat und ist nun auf einem großen Rachefeldzug. Dieser Plot, dass Serienkillerin und FBI-Ermittler sich ineinander verlieben, ist schon ein besonderer Kniff, der viel spannende Unterhaltung bedeutet. Die Serie war als Mindfuck ein weltweites Internetphänomen der Autorin S.T. Abbey gewesen und hat für großes Aufsehen gesorgt. S.T. Abbey ist dabei das Pseudonym der US-amerikanischen Autorin C.M. Owens, und die ist Ende 2021 verstorben. Sie war übrigens auch unter dem Namen Christy Cunning unterwegs und hat publiziert. So, nun geht die spannende Taschenbuchreihe an den Start, und die ersten zwei Bände liegen bereits vor. Secret, du sollst mich fürchten, und Blood, du sollst bereuen. Drei weitere Bände sind in diesem Jahr noch geplant. Die Mindfuck-Reihe von S.T. Abbey ist gerade bei Goldmann erschienen und wirklich eine dringende Leseempfehlung.

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2: Tja, und der sitzt auch wieder am Mikrofon und der freut sich heute ganz besonders. Wir gehen so zwischen 14 und 17 Jahre zurück und ich erzähle Ihnen gleich mehr darüber. Freuen sich auf eine volle Stunde erstklassiger Country-Musik und toller Geschichten. Und das Ganze ist wie immer eine Produktion der Redaktionsgemeinschaft 90.7 im Radio Weser TV. Verantwortlich für diese Sendung unter Mikrofon Martin John Peel Kirchhoff. Und hier geht's los mit einem Kracher.

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1: Ach ja, George B. and the Bees war der Opener. Für mich ist das Rock'n'Roll. Und eine von den Live-Sendungen, die wir gemacht haben im Metropol, für meinen verstorbenen Freund Charlie und ich, das war die Mini Intertruck. Ja, ich habe noch ein paar Fotos davon und das war ganz interessant. Ich hatte nämlich damals noch Sponsoren gehabt und für jeden Sponsor hatte ich einen Mini-Truck fertig gemacht. Und die Sendung hieß auch Mini-Intertruck und die Tische im Metropol waren alle dekoriert mit Lastwagen. Ich weiß nicht, ob Sie die kennen. Es gibt ja Sammler davon. Den größten Teil habe ich auch noch. Und es gab auch einen LKW mit Anhänger. Das war Radio Weser TV, richtig das Emblem. Und der Anhänger war 90.7, das ist ja die Redaktionsgemeinschaft. Und meine Damen und Herren, wir haben immer Musik dabei gehabt, die so schwungvoll war, wie natürlich auch das zweite. Das waren die Mavericks, Dance the Night Away. Und ja, als wenn sie das schon geahnt hätten. Vor 2 Jahren waren sie nochmal in Hamburg gewesen und werden nie wieder auftreten können in der Formation, weil der Sänger verstorben ist im vergangenen Jahr. Tja, meine Damen und Herren, die nächsten beiden, die wir hier haben, stammen also auch aus einer dieser Sendungen. Und es war immer sehr viel los im Metropol. Und eine kleine Geschichte, meinem verstorbenen Freund Charlie, gefiel also dieser Song ganz besonders, der als nächstes kommt. Das sind die Four Bitchin' Babes und nichts gegen...

den Landfrauenverband. Aber biedere Hausfrauen, die sich hier zusammenschließen und so ähnlich sahen die Damen auch aus. Das war 2001, wie diese Platte in den Staaten rauskam. Und viele Sender haben sie nicht gespielt wegen des Inhaltes. Ja, und die Geschichte ist ganz traurig. Da kommen wir aber, wenn wir durch sind, damit drauf. Es genügt eigentlich, wenn man so rudimentäres Englisch spricht. Man kommt da ganz schnell hinter, was alles gemeint ist. Und der zweite Song, das sind die Dixie Tabernacles mit einem Song von Neil Diamond. Und ja, Hot August Nights haben wir ja gerade gehabt. Das ist der Song Kentucky Woman. Und dazu sind Sie herzlich eingeladen. Kommen Sie mit in einer der größten Shows, die wir live abgeliefert haben fürs Radio. Hier kommen The Four Bitchin' Babes, Viagra is in the Water.

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1: Ach ja, Kentucky Woman, Dixie Tabernacle oder Tabernacle. Und meine Damen und Herren, die nächsten beiden, die ich hier habe, die haben eigentlich eine ganze Menge mit zu tun. Wir hatten noch eine Sendung gemacht in Metropol, die hieß American House Party. Ja, und da hatten wir dann die Säulen, die vor dem Kapitol sind, als Biersäulen dargestellt. Oh weia, war, das war vielleicht ganz schön riskant auf dem Plakat. Volle Bude, viel gute Musik. Und natürlich auch gab es Hot Dogs. Ja. Und zwar New York Style Hot Dogs. Da hat er extra eine Hot Dog Maschine gekauft. Leider passten da immer nur 3 Hot Dogs drauf. Und an dem Abend wurden 70 Hot Dog Portionen verzehrt. Können Sie sich das vorstellen? Alles auf so einem kleinen rotierenden Grill drauf, wo 3 Würstchen drauf passen. Meine Güte, war das eine Arbeit. Das hat die liebe Andrea richtig gut gemacht. Und meine Damen und Herren, wir haben einen Mörderspaß gehabt, weil ein Hotdog auf New York Style, das ist ein Hotdog mit Sauerkraut oben drauf. Ja, ging weg wie die warmen Semmeln, war es ja auch so. Also die nächsten beiden, die ich hier habe, ist einmal eine ganz klasse Sängerin, das ist Carole King und der Song natürlich Hard Rock Café. Und danach haben wir Miranda Lambert. Ich kriege das schon gar nicht mehr richtig raus. Miranda Lambert mit Gunpowder and Lead, also Pulver und Blei. Und dazu wünschen wir Ihnen angenehme Unterhaltung und hören Sie bei dem zweiten Mal genau zu, wie das Ende geht. Das wurde dann nämlich auch nicht mehr in den amerikanischen Sendern gespielt. Bei uns ja. Alles vollständig dabei aus dieser American House Party. Hier ist Carole King und Hard Rock Café.

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1: Ach ja, ne, haben Sie es gehört? Das war der Schuss und die Patronenhülse, die runterfiel. Gunpowder and Lead, Miranda Lambert. Übrigens, diese American House Party, die war richtig gut. Hat ordentlich Spaß gemacht, waren Haufen Leute da. Und wir haben ja insgesamt 10 große Radioshows live produziert im Metropol. Das war immer ein Mörderspaß. Aber ob Sie es mir glauben oder nicht, es war auch eine Mörderarbeit. Weil jedes Mal hatte Ute auch wirklich mitdekoriert und wir haben unseren eigenen Teil auch noch dazu beigetragen. Zum Beispiel nochmal wie bei der Mini Intertruck, dass auf jedem Tisch kleine Lastwagen standen und die Leute haben damit gespielt. Das hat richtig Spaß gemacht zuzuschauen. Kommen wir zu den nächsten beiden, aber vorher nochmal, wir haben heute keine Nummer 23, keine 24, keine 25. Nein, die ganze Sendung heißt ja auch Pearls, Perlas oder Perlin. Ja, und das sind die tollsten Titel, die wir gefunden haben, die wir da raussuchen konnten. Und der nächste, das war eigentlich auch, ich weiß jetzt nicht mehr genau in welcher Sendung, müsste ich mal im Archiv nachgucken. Sowas ist ja alles archiviert, damit man auch immer später mal drauf zurückgreifen kann. Aber die beiden haben jahrelang eine tolle Fernsehshow gemacht. Das heißt Porter Waguna und Dolly Parton. Und beide leben ja schon nicht mehr und Dolly Parton ist ja erst vor kurzer Zeit gestorben und die hat zusammen mit Porter Waguna viele, viele Songs aufgenommen und so auch den, der gleich folgt. Und danach gibt es Robert Plant und Alison Krauss. Ich habe heute irgendwas auf der Zunge. Ich glaube, ich muss gleich mal erstmal einen Schluck Wasser zu mir nehmen, damit das alles freigespült wird. Freuen sich hier auf Porter Waguna und Dolly Parton und danach Robert Plant und Alison Krauss.

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1: Ach ja, Gone, Gone, Gone mit Robert Plant und Alison Krauss. Übrigens, Alison Krauss war, bevor sie mit Robert Plant zusammenging, die treten immer noch gemeinsam auf, war sie bei Union Station und schon sehr erfolgreich. Union Station, tolle Truppe, höre ich immer noch gerne. Und meine Damen und Herren, wir fahren fort in unserem Programm. Ja, die Perlen aus diesen Live-Radiosendungen, die wir gemacht haben. Klassische Radioshows mit Publikum in einer Gaststätte. Und das war das Hotel Metropol. Hat eine Menge Spaß gemacht, muss ich Ihnen sagen. War anstrengend, aber Spaß gemacht. Zum Beispiel, wenn dann rumgehüpft wird, auch nach dem folgenden Titel oder den beiden, die jetzt kommen. Jetzt kommt nämlich Marc Knopfler, der auch eine Liaison eingegangen ist, eine musikalische mit Emmy Lou Harris. Und Hörenswertes ist bei rausgekommen. Und danach gibt's Venture mit Jackson im Duett mit Billy Swan. Und der eine oder andere wird sich vielleicht an den erinnern. Ne? I Can't Help hat er gesungen damals. Irgendwann in den 70ern war das noch. So, meine Damen und Herren, hier geht's aber los mit Marc Knopfler und Emmy Lou Harris. This Is Us. Und dazu viel Spaß. Hier geht los.

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1: Ach ja, Jackson war doch mal etwas erfrischende Nummer, ne? Jackson Duett mit Billy Swan mit Venture. Meine Damen und Herren, wir haben ja so viele Sachen gemacht, das kann man gar nicht alles aufsehen. Wenn man die Umstände und die Tage dazu noch beschreiben wollte, bräuchten wir 10 Stunden Sendung. Ja, würde so sein, denn wir haben dort immer 2 Stunden Radiosendung produziert. Und das hat natürlich viel länger gedauert, alles da, um die ganzen Stimmen und die Stimmungen auch einzufangen. Die nächste Sängerin haben wir hier heute schon mal gehabt. Gerade vor wenigen Minuten hat sie mit Robert Plant wunderbar gesungen. Und jetzt kommt sie nochmal zusammen mit Susie Boggess und Kathy Mattea. Und zwar ist von Alison Krauss die Rede. Und die haben einen Titel aufgenommen, der heißt Teach Your Children Well. Haben wir auch in einer dieser Live-Sendungen drin gehabt. Und die kam natürlich gut dran. Also nach Alison Krauss und den beiden anderen Damen kommt erstmal Laura Cantrell mit Roll, Truck, Roll. Und das passt ja wunderbar zu. Ich weiß genau, dass wir das auch bei der Mini Intertruck gespielt haben. Und hier erstmal Alison Krauss. Viel Spaß.

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1: Ach ja, Roll Truck Roll, kann man nur sagen. Ja, so schnell geht eine Stunde rum. Ja, und es waren ja immerhin 10 große Radioshows, die wir da gemacht haben. Von 2008 bis 2012. Ja, das war schon eine tolle Zeit. Kann man nicht wiederholen. Mein Freund Charlie ist nicht mehr da und das Metropol in der Form auch nicht mehr. Schade, schade, schade. Gute Erinnerungen, gute Musik, die dort über den Äther ging. Und wir haben ja noch ein bisschen mehr. Das war sie übrigens wieder, die Starlight Radio Show. Heute unter dem Motto Pearls, Perlas oder Perlen. Ja, ich hoffe, ich habe die Latte nicht zu hoch gehängt, dass sie auch ein bisschen Vergnügen hatten. Und da waren ja wirkliche Leckerbissen dabei. Meine Damen und Herren, das Ganze war wie immer eine Produktion der Redaktionsgemeinschaft 90.7 im Radio Weser TV. Verantwortlich für diese Sendung und am Mikrofon Ihr Martin John Peel Kirchhoff, der gerne nächste Woche wiederkommen würde, nächsten Dienstag. Und wenn Sie wissen wollen, was wir am nächsten Dienstag spielen, dann schauen Sie schon mal rein. Ja, am kommenden Freitag bis spätestens mittags haben wir sie veröffentlicht, die Playliste für die nächste Sendung am nächsten Dienstag. Bleiben Sie bis dahin gesund und wenn Sie heute noch ein bisschen mehr hören wollen, dann schalten Sie von 20 bis 22 Uhr das Radio wieder an auf dieser Welle. Dann hören Sie Erhard Albrecht und Blues Power. Ansonsten nochmal tschüss und bleiben Sie gesund bis nächste Woche. Hier gibt es noch ein bisschen Musik. Auf viel Spaß.

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1: Am Mikrofon ist hier Arne Steyes mit der Sendung Am Café. Hier ist ABBA.

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1: Ja, genau. Und zwar vom 17. bis 20. September ist auch noch hier Bremerhavener Windmusiktage. Und das geht von 16 Uhr bis 20 Uhr los. So, wir machen jetzt weiter mit Musik. Und wir machen gleich weiter mit Musik. So, und am 10. Oktober hat das Repariercafé wieder in Bremerhaven auf. Und zwar von 12 bis 17 Uhr im Bremerhaven in der Altenbürger 190.

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1: So, das war eben die Gruppe Pur. Adler wollen fliegen. So, und dann grüßen wir auch alle Supermärkte in Deutschland und in Bremerhaven grüßen wir alle Supermärkte. Und ich wollte mich einfach mal bedanken für die ganzen Verkäufer, für die ganzen Verkäuferinnen und Verkäufer, die immer für mich ein gutes Ohr haben. Und ich freue mich immer, auf dem Martin-Donauts-Platz zu sein und einfach mal einkaufen und oder einfach mal ein bisschen quatschen. Das tut ja auch mal ein bisschen gut für die Verkäufer und für die Käufer. Und die Gemüseabteilung macht ihr immer ganz gut und räumt immer die Regale, führt die Regale wieder auf. Das finde ich immer ganz toll. Hier kommt Gildehorn. Ich wollte mich einfach mal bedanken dafür.

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1: Ja, und dann grüßen wir natürlich unseren Ex-Moderator Simon Beek aus Köln. Den grüßen wir ganz herzlich. Und ja, gut, der arbeitet jetzt für RTL. Und für ihn spielen wir natürlich Stefanie Heinzmann.

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1: So, morgen kommt wieder auf ZDF Neo wieder und Wilsberg. Um 20.15 Uhr kommt Wilsberg wieder und heute kommt In aller Freundschaft im Ersten um 21 Uhr mit Dr. Heimann. So, alles klar. Wir machen jetzt das. Und die Kanzlei kommt heute Abend auch im Fernsehen und zwar um 20.15 Uhr im Ersten mit Sabine Postel.

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1: Gut. Ja, dann bin ich am Freitag wieder dran und zwar von 18.

von 16 Uhr bis 17 Uhr mit der Plattenkiste bin ich dran. Und morgen sind die Kollegen aus Nordenham dran. Radio Weser TV Nordenham. Okay, und hier ist Billy Eide auf der 90.7.

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1: Also gestern Abend habe ich dann sogar mit Deutscher Rundfunk mir angeguckt und da hatten sie einen Tatortfilm gezeigt aus Münster. Ja, aus Münster. Und vorgestern hatte ich dann, Sonntag hatte ich dann die Olsenbande mir angeguckt. Um 10 Uhr morgens, um 10:05 Uhr, obwohl ich um 9 Uhr schon wach war. Okay, aber war ganz witzig. Gut, alles klar. So, und wir machen jetzt erstmal weiter mit Musik. Und zwar grüße ich erstmal alle Mitarbeiter vom Gartenbohren, von der Straßenreinigung und von der Müllabfuhr grüße ich ganz herzlich. Und wir machen alle unsere Arbeit, wir machen alle unseren Ding. Nicht, dass die Nordsee-Zeitung irgendwas anderes reinschreibt. Also, hier kommt Udo Lindenberg. Ich mach mein Ding.

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1: So, jetzt grüßen wir auch natürlich auch, Michaela aus Gelsenkirchen. Und dieser Titel ist extra für dich, Michaela. Boy!

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1: So, da muss ich mich jetzt auch verabschieden. Am Mikrofon war Arne Steyes mit der Sendung Am Café. Man hört sich und stört sich. Wir hören uns natürlich am Freitag wieder, um zwar von 16 Uhr bis 17 Uhr mit der Plattenkiste. Und hier ist Peter Faust, Haus am See.
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1: Und morgen sind die Kollegen von Radio Weser TV und Nordheim dran. Ciao.

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Hallo zusammen am Blues-Dienstagabend. Hier ist die Blues-Power am Radio Wizard TV Bremerhaven. Ich bin Herr Albrecht, verantwortlich für diese Sendung und in den kommenden beiden Stunden am Mikrofon. Schön, dass Sie Zeit und Lust auf den Blues haben. Ich habe 2 Stunden dieser Musik, dazu Blues-Rock, Resonant Blues und ähnliches für Sie. Entspannen Sie sich und gute Unterhaltung.

ein paar der vielen kanadischen Musiker, die ich heute im Programm habe, nämlich Honey Bear, The Band, hat eben den ersten Titel der heutigen Sendung gespielt, Lay Your Burden Down. Die Band hat sich vor 3-4 Jahren gegründet. Es sind 4 Musiker, die sie im Laufe ihrer Karrieren immer mal über den Weg gelaufen sind. Sie haben sich entsprechend ihrer Neigungen auf Blues, Roots und eine Art Vintage Soul geeinigt und spielen das auch auf ihrem aktuellen Album The Cure. Im Anschluss Knockout Greg and the Blue Flames. Greg Anderson kommt aus Schweden und ist jetzt schon mehr als 30 Jahre fester Bestandteil der skandinavischen Blues-Szene. Serves Me Right to Suffer heißt die vorliegende CD und gerade eben gab es auch den Titelsong. Die Sängerin und Gitarristin Donna Herula kommt aus Chicago. Sie ist bekannt dafür, Delta und Country Blues, frühen Chicago Blues, aber auch Folk und Roots Music zu spielen. Donna Herula ist häufig in Buddy Guy's Legends in Chicago aufgetreten, aber auch landesweit bei so ziemlich allen großen Festivals. Nebenbei ist oder war sie auch Gitarrelehrerin an der Old Town School of Folk Music in Chicago. Cold Feet heißt ihr aktuelles Album und von dort Donna Herula und Dust My Broom.

Das ist mein Broom, haben Sie erkannt. Heute Abend von Donna Jerula. Vernice Thomas ist bereits mit so unterschiedlichen Kollegen wie Luciano Pavarotti, Sting, Eric Clapton, Celine Dion oder Stevie Wonder aufgetreten. Aber ihr eigenes Geschäft ist Rhythm and Blues, Blues, ein bisschen Soul und Gospel. Sie ist eine Tochter des Rhythm and Blues Musikers Rufus Thomas. Die Soul-Sängerin Carla Thomas ist ihre Schwester. Aus ihrem neuen Album Window to My Soul jetzt Vernice Thomas mit That's a Woman.

Gary Kendall haben wir gerade eben gehört und Celebrate Annette. 1965 hat der Bluesmusiker Son House den folgenden Titel geschrieben und aufgenommen. Er hat den Titel seiner Zeit nur mit seiner Stimme eingespielt, also ohne Instrumente. Heute hören Sie eine Version davon mit einer Band, aber nicht von Son House. Es ist die Formation von Justin Saladino und auch er ist Kanadier. Er spielt Blues, Roots und Southern Rock. Saladino hat bereits die Menge beim Montreal International Jazz Festival gerockt und er wurde daraufhin persönlich von Joe Bonamassa eingeladen, bei einer Blues Cruise mit an Deck aufzutreten. Die Justin Saladino Band wird am 1. Oktober das Album Steal My Soul auf den Markt bringen und von dort kommt Grinning in Your Face.

Grinning in Your Face von der Justin Saladino Band. Der Titel wird zu finden sein auf dem neuen Album Steal My Soul, ab 1. Oktober erhältlich. Die Sendung ist tatsächlich ein bisschen Kanada-lastig. Ich gib's zu. Auch Harrison Kennedy kommt von dort, hat aber Wurzeln in New Orleans und Tennessee. Kennedy ist seit Anfang der 70er Jahre als Musiker bekannt, damals als Sänger in einer Soulband. Nach einer fast 30 Jahre andauernden Auszeit von der Musik kam er 2003 als Bluessänger und Gitarrist wieder zurück. Und das überaus erfolgreich. 2016 bekam er den kanadischen Juno Award für das Bluesalbum des Jahres. Mittlerweile hat er 6 Nominierungen für diesen Award und dazu noch Nominierungen für den amerikanischen Blues Music Award und nochmal in Kanada für den Maple Blues Award. Old Fashioned Plain nennt er seine neue CD und Sie hören ihn jetzt. Harrison Kennedy mit Can't Get No Crime.

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1: Das stimmt. Ich bin Erhard Albrecht, verantwortlich für die Sendung und Ihr Gastgeber am Mikrofon. Vor dem kurzen Gruß haben Sie noch Harrison Kennedy gehört und Can't Get No Grinding. Aus Kanada, woher auch sonst heute, kommt die Smoke Wagon Blues Band. Es gibt die Band schon seit ca. 20 Jahren. In ihrer Heimat haben die Musiker bereits 2 Mabel Blues Awards gewonnen, in den USA 4 Independent Blues Awards und sie heimsen regelmäßig positive Kritiken aus aller Welt ein. Von der Band gibt es jetzt das Album Live und von dort die Smoke Wagon Blues Band und Julia Brown.
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1: Julia Brown von der Smoke Wagon Blues Band. Tom Rainey oder Tom Rainier stammt aus San Francisco und er spielt elektrische Violine. Nach seinem Abschluss an der Universität von Harvard schloss er sich einer Bluegrass oder Western Swing Band an. 1983 engagierte ihn Queen Ida's Zydeco Band und so langsam aber sicher schwenkte er vom Bluegrass hin zur Musik aus Louisiana. Cajun Music, Zydeco, originale Musik aus New Orleans. Der Weg zum Blues war also nicht mehr ganz so weit. Tom Rainey hat sich vor einigen Jahren eine eigene Band aufgebaut, die nennt er Flambeau und hat mit ihr bereits einige Alben veröffentlicht. Das aktuelle Album heißt All Fired Up und ich habe für sie den Milk Cow Blues, Tom Rainey und Flambeau.

Das war der Milk Cow Blues von Tom Riney und seiner Band Flambeau. Bernard Allison, seit mehr als 30 Jahren als heißester Newcomer der zeitgenössischen Blues-Szene gehandelt, wird er kürzlich eine neue CD veröffentlichen. Der Sohn des Bluesmusikers Luther Allison mischt darauf seinen aus Chicago geprägten Blues mit ein bisschen Funk, Rhythm and Blues und Rock. Er hat ein paar Gäste dabei, unter anderem Devon Allman und Victor Wainwright und auch noch ein paar Verwandte. Ich bin schon gespannt auf die Scheibe. Sie heißt Loving You und von dort jetzt zum Anwärmen Bernard Allison und Left Me With My Guitar.

left me with my guitar, Bernard Allison, aus seinem neuen Album Loving You, wird in Kürze zu erhältlich sein. Und wo haben Sie es gehört? Hier an der Blues Power im Radio Visor TV Bremerhaven. Hallo da draußen. L. Waylon Walker singt und spielt Blues und Bluesrock. Seine Lehrmeister waren Buddy Guy, John Lee Hooker, Pee-wee Creighton oder Otis Rush. Mit der Waylon Walker Band stand er gemeinsam mit Johnny Winter, George Thorogood oder Stevie Ray Vaughan auf den Bühnen. Bluesman heißt die aktuelle CD von ihm und heute Abend gibt es Blues Companion.

Blues Companion hieß dieser Titel eben, und gehört haben wir Al Waylon Walker. Der ehemalige Jura-Professor und jetzige Harpspieler und Sänger George Bisharat hat mit seiner Band kürzlich die CD No Shortcuts veröffentlicht. Wir hören ihn jetzt. Big Harp George, wie er sie nennt, und Rusty Spoon.

Big Harp, George Bisharat und Rusty Spoon. Vor ungefähr 10 Jahren haben sich der Gitarrist Sean Athens, der Sänger und Harpspieler Chris Kramer und die menschliche Beatbox Kevin O'Neill zu der Band Beatboxen Blues zusammengetan. Sie haben die USA bereist und etliche Alben herausgebracht. Ganz neu ist Way Down South, ein Live-Album von Mitte August. Und jetzt von dort Beatboxen Blues und Feel Alright.

Boxen. Beatboxen, Blues und Feel Alright. Ein relativ unbekannter Musiker mit nur 2, 3, 45er Schallplatten im Gepäck ist dieser hier, Jukeboy Barner. Einer dieser Titel heißt Rock With Me Baby.

Rock with me, baby. Jukeboy Banner. Und jetzt gibt's eine ganz kurze Pause. Um 21 Uhr geht's weiter. Bis gleich.

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3: Erhard Albrecht. Ich hab's Ihnen ja gesagt. Jetzt kommt die zweite Stunde der Blues Power im Radio Weser TV Bremerhaven. Gute Unterhaltung dabei. Michael Rubin aus New Jersey hat in Kalifornien studiert und während seines Studiums viele Harpspieler getroffen. Von denen konnte er lernen. Charlie Musselwhite zum Beispiel und auch Mark Hummel, Rick Astrin oder James Harmon. Aber seine Favoriten sind trotzdem Paul Butterfield, Sonny Boy Williamson der Zweite und James Cotton. Michael Rubin spielt seit über 40 Jahren auf seinem Lieblingsinstrument, und zwar alles, vom Blues bis zur Oper. 5 Minutes of Passion nennt er seine neue CD, und wir hören Big If.

Das war Michael Rubin und Big If. Auch Kevin Mark kommt aus Kanada. Der Gitarrist hat dort etliche Preise gewonnen. Den Maple Blues Award, wurde als bester Live Act ausgezeichnet und stand auch auf dem ersten Platz bei der Talentsuche der Toronto Blues Society. Er ist Linkshänder und nennt seine neue CD wohl auch deshalb Lefty's Back. Von dort habe ich ihn heute Abend, Kevin Mark und She's Gone.

Kevin, Mark war das und She's Gone. Bluegrass ist eine Mischung, die zum weiten Feld der Country Music gehört. Bluesgrass dagegen ist der Titel einer CD von Alan Roth and the Rank and File Band. Alan Roth steht seit Ende der 60er Jahre auf den Bühnen, hat so ziemlich alles gespielt, vom Pop bis hin zum Jazz. Man nennt ihn auch Master of the Telecaster. Nun hat sich Alan Roth gedacht, dass viele der Bluegrass-Songs eher von der dunklen Seite des Lebens kommen, und hat einige von ihnen gleich mit dem Blues in Verbindung gebracht. Und darum das Album Bluesgrass. Hier ist er mit seiner Band Ruby, Are You Mad at Your Man?

ungewohnte Töne. Ruby, are you mad at your man? Arlen Roth and the Rank and File Band gab's hier in der Blues Power am Radio Weser TV Bremerhaven. Zu seinem 50. Geburtstag und anlässlich seiner 30 Jahre andauernden Karriere hat sich und auch uns der dreimalige belgische Blues Award Gewinner Guy Verlinde gleich zwei Alben gegönnt. Zunächst die CD Best of Blues mit reinem akustischen Titel und dann Best of Blues Rock aus der Zeit, als Guy Verlinde noch mit einer Begleitband unterwegs war. Und jetzt von diesem Album, von dem Blues Rock Album, I've Been Waiting.

Guy Verlinde aus Belgien mit seiner früheren Band und I've Been Waiting. John Wesley Myers ist Keyboarder der amerikanischen Bluesrockband Black Diamond Heavies. Vor 15 Jahren hat er unter dem Namen James Legg sein Debütalbum Solitary Pleasure veröffentlicht. Damals hieß es, die Musik würde wie eine Mischung aus Howlin' Wolf, Iggy Pop und Tom Waits klingen. Die CD Solitary Pleasure wurde jetzt neu aufgelegt und Sie können gleich entscheiden, ob die damalige Beschreibung der Musik zutrifft. James Legg und Drowning in Fire.

John Wesley Myers alias James Legg, so nannte er sie damals mit Drowning in Fire. Bobby Rush nennt ihn die Zukunft des Blues. Er selbst nennt sich Prince of Blues oder Singer B. Mit richtigem Namen heißt er Multiinstrumentalist Nsima Bromfield und kommt aus Memphis. Er ist außerdem Texter, Komponist und Produzent. 2024 gewann er selbsternannte Prince of Blues den ersten Preis bei der Beale Street Battle of the Bands und wurde im selben Jahr Erster bei der Ausschreibung in Memphis in der Kategorie Solokünstler und durfte deswegen 2025 zur International Blues Challenge. Dort erreichte er das Viertelfinale. Jetzt hat mir Singer B drei Titel zugeschickt und wir hören natürlich rein. Einer von denen heißt Nothing New.

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2: Ich gebe mir jedenfalls Mühe. Ich bin Erdal Bredt, Sie hören die Blues Power im Radio Weser TV Bremerhaven. Davor, das war Singer B mit Nothing New.

Gerade eben The Lifer von der Band Walk That Walk aus Boston. Und The Lifer nennen die Musiker ihre aktuelle CD auch. Der fünfmalige Blues Award Gewinner Mitch Woods ist Pianist und regelmäßig im Aufnahmestudio beschäftigt. Er ist aber nicht nur ein gefragter Begleitpianist, sondern auch ganz aktiv mit eigenen Veröffentlichungen. Sein neues Album A Night in New Orleans Live at Snark Harbor mit bekannten und eher unbekannten Titeln auch aus dem Big Easy hat ihm richtig Spaß gemacht und das war eine gute Stimmung. Jetzt kommt Crying for My Baby. Mitch Woods.

Das war Mitch Woods mit Crying for My Baby live aus New Orleans. Die Cedar County Cobras sind Tom Spielbauer und April Dirks. Sie spielen Delta Blues, Mississippi Blues, Old-Time Country. Jetzt wird's aber motorisiert. Hier sind die beiden mit Motorbike.

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Das war Motorbike von den Cedar County Cobras, gab's hier jetzt in der Blues Power im Radio Weser TV Bremerhaven.

Der Parcheck aus Connecticut ist seit gefühlt 60 Jahren Musiker. Er hat Konzerte gespielt, unter anderem mit Grateful Dead, Sheryl Crow, Coco Taylor, Robin Ford, Charlie Musselwhite, den Holmes Brothers und noch unzähligen anderen hochkarätigen Kollegen. Außerdem war Peter Parcheck auch Gitarrist für Pinetop Perkins und Hubert Sumlin. Sein neues Album heißt Most of the Time. Und daraus hören wir ihn jetzt. Peter Parcheck und Poor Boy.

Peter Parcek aus seinem aktuellen Album Most of the Time und Poor Boy. Mike Wheeler ist aus der Bluesgemeinschaft von Chicago nicht mehr wegzudenken. Seit über 40 Jahren spielt er dort. 1984 hatte er seinen ersten Auftritt. Seine neue CD nennt er passenderweise Chicago Blues. Und dieser Titel heißt Brand New Cadillac.

Mike Wheeler aus Chicago und sein neues Auto, Brand New Cadillac. Und das war's für heute. Die Blues Power am Radio Weser TV Bremerhaven ist zu Ende. Wenn Sie denn mehr davon hören wollen, schalten Sie am nächsten Dienstag ein. Dann gibt es mehr Blues wie üblich um 20 Uhr hier auf diesem Kanal im Radio Weser TV Bremerhaven. Und falls Sie die Sendung mochten, dann empfehlen Sie sie doch einfach weiter. Verantwortlich für die Blues Power und am Mikrofon, Erhard Albrecht. Gleich um 22 Uhr schalte ich in das laufende Programm des Senders. Bitte nicht abschalten. Besser kommen Sie nicht in den morgigen Mittwoch. Ich wünsche Ihnen jetzt einen ganz entspannten Abend und eine angenehme Restwoche. Ich bedanke mich fürs Zuhören. Bleiben Sie gesund und gute Nacht.

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